0: Und damit hallo und willkommen hier aus dem Soundtrack-Studio in Köln zu einem neuen Soundtrack Extra. Das sagt Ihnen und euch für die nächsten zwei Stunden Robert Rosbach. Bei uns heißt es heute Rock Special, die besten Rocktitel der 70er, 80er und 90er Jahre. Wir haben in der Playlist in der ersten Stunde Leute dabei wie John Cougar Mellencamp, Kid Rock, Queen, Los Lonely Boys, Heroes del Silencio, Steppenwolf und viele mehr. Und ich sag wie immer nur eins, klar doch, gute Unterhaltung.
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0: Jawohl, dann fangen wir doch gleich mal an mit einem der größten Rocktitel aller Zeiten. 1973, unser Opener in diesem Rock Special. Die wunderbaren Kiss. Und I was made for loving you.

0: 2019 waren sie auf ihrer letzten großen Weltabschiedstournee, die sie auch in die Bundesrepublik führte. Kiss waren das. 1973, ihr ganz großer Hit I Was Made For Loving You.
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0: Und hier ist Musik aus Australien, Musik von Midnight Oil. Das ist ihr größter Hit, Beds Are Burning.

0: zu den Urgesteinen der US-Rock-Pop-Szene. Ich rede von John Cougar Mellencamp. 82 war das einer seiner ganz großen Hits. Hurt So Good.
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0: In unserem heutigen Soundtrack Extra mit den größten Rocktiteln der 70er, 80er und 90er Jahre haben wir eine Ausnahme dabei. Der hier kommt aus den 60ern. Steppenwolf und

rare Rockmusik hier heute in unserem Soundtrack extra. Musik von einer Band aus San Angelo im Bundesstaat Texas. Das waren die Lonely Boys. Das war ihr größter Hit. Tom Petty ist leider in 2018 verstorben. Hier ist einer seiner größten Hits von 79, I Won't Back Down.

Musik aus dem Jahre 1980 von Queen. Geschrieben von John Deacon aus dem Album The Game. Die Single wurde über 7 Millionen Mal verkauft. Einer der größten Hits.

Tja, da geht im wahrsten Sinne des Wortes die Post ab. Echte Country-Rock-Music von Creedence Clearwater Revival und John C. Fogerty, dem Bandleader It Came Out of the Sky. Hi, und wir beginnen die nächsten 30 Minuten unseres heutigen Soundtrack-Extras. Die größten Rock-Oldies der 70er, 80er und 90er Jahre mit einem der größten Rock-Hits aus Spanien, 1990. Die Spanier lieben diesen Titel auch heute noch. Eine absolute Rock-Hymne, die Hijos del Silencios.

Musik vom Boss von Bruce Springsteen darf natürlich heute in unserem Rock-Special auch nicht fehlen. Das ist einer seiner größten Hits, 1984, Dancing in the Dark. Du hörst hier den Soundtrack, ein Soundtrack extra. Heute mit den größten Rock-Titeln der 70er, 80er und 90er Jahre. Wir bleiben in den 80ern. Das ist Eddie Money und sein größter Hit, 89, Take Me Home Tonight and Be

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Auch das ist wieder so ein Rock Evergreen von 1987. Cutting Crew, ihr größter Hit, I Just Died in Your Arms. Hier ist der Soundtrack deines Lebens, ein Soundtrack extra heute auf deinem Lieblingssender. Wo sonst? Wir haben Rock der 70er, 80er und 90er nonstop. Es gibt ja nur ganz wenige weibliche Rock-Röhren. Das ist eine. Naja, das kennt man doch. Bonnie Tyler mit ihrer rauchigen Stimme und ihr größter Hit 84. Holding Out for a Hero.

0: Macht es Ihnen und euch auch Spaß, mal wieder diese alten Rocktitel zu hören? Diese größten Rocktitel aller Zeiten? Ich hoffe ja. Bonnie Tyler, 1984 in unserem Extra heute. Und Holding Out for a Hero.
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darf natürlich in unserem Rock-Special heute nicht fehlen. 1970, Ram Jam und Black Betty. Einen Titel haben wir noch in dieser ersten Stunde. Wir gehen exakt in die 70er, ins Jahr 1970. Wieder so ein Klassiker. Free and All Right Now.

Free sind das. 1970 und All Right Now. Wir blicken zur Uhr. Wir haben jetzt Halbzeit hier in unserem Rock Special. Die größten Rock-Hits der 70er, 80er und 90er Jahre.

0: Extra. Und damit hallo und willkommen zur zweiten Stunde unseres heutigen Soundtrack Extras. Rockmusik der 70er, 80er und 90er Jahre. In dieser Stunde haben wir unter anderem folgende Künstler auf unserer Playlist: die Steve Miller Band, Pat Benatar, die Red Hot Chili Peppers, Patti Smith Group oder auch Helen Schneider. Und ich sag wie immer, gute Unterhaltung.
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0: Und wir fangen die zweite Stunde an mit dem Herzen des Rock'n'Roll, The Heart of Rock'n'Roll. Und hier ist einer der allergrößten Hits von Huey Lewis und natürlich seinen News.

0: Oh, als das ein Hit war, waren sie auf Deutschland-Tournee. Hab sie damals sehen dürfen, in der alten Kölner Sporthalle. Ein riesiges Konzert. Huey Louie und seine News mit The Heart of Rock'n'Roll.
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Love is a Battlefield. Ja, ich sagte schon, es gibt wenige gute weibliche Rock-Gruppen. Aber das hier, das ist ja wieder so eine. Pat Benatar aus den 80ern. Love is a Battlefield. Und jetzt kommt einer meiner absoluten Lieblings-Rock-Titel. Vielleicht gehört er auch zu deinen Lieblingstiteln. Von 1982. Wie haben wir das gemocht? Riesiges Video dazu gibt es. Steve Miller Band und natürlich Abra.

rare Rockmusik hier in diesem Soundtrack-Extra von 1987. Den einen Hit hatte er nur, dieser Gary U.S. Bond und This Little Girl. Mit den größten Rock-Oldies der 70er, 80er und 90er Jahre. Hier zu hören auf deinem Lieblingssender. Damit wieder eine Rock-Röhre. 1981. Bekannt wurde sie in Bios Bahnhof mit Alfred Biolek, diese Helen Schneider. Ja, die hatte auch den Rock im Blut. Die Band hieß The Kick. 81, ihr einziger großer Hit, Rock'n'Roll Gypsy. Yeah.

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Musik von Kaliforniens Alt-Rocker ZZ Top. Lang, lang ist hier, 1983. ZZ Top, Sharp Dressed Man. Tumbling Dice ist eigentlich eine Nummer von den Rolling Stones. Aber es gibt eine tolle Country-Rock-Nummer von Linda Ronstadt von

Musik von der großartigen Linda Ronstadt. In unserem heutigen Soundtrack Extra. Einer der größten Rock-Titel von 1978. Linda Ronstadt und Tumbling Dice. Extra. Und damit nochmal hallo und willkommen hier auf deinem Lieblingssender zu unserem heutigen Soundtrack Extra. Und wir haben noch 30 Minuten Zeit. Es gibt weiterhin Rock-Oldies der 70er, 80er und 90er Jahre. Und hier kommt als erstes einer der allergrößten Rock-Titel aller Zeiten.

0: Das Video zu Jump von Van Halen war das Opening-Video bei Ronnys Pop-Show, wenn ich live dieses Programm für die Mel Sonnert Music Company moderieren durfte. Oh, da kommen große Erinnerungen hoch. 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

da haben wir wieder exzellente Rockmusik. Hier aus den 90er Jahren. The Red Hot Chili Peppers. 99 war das ein Hit. Californication. Wie wär's mit einer weiteren Rockröhre? Patti Smith Group. 40 Jahre ist das alt. Immer noch klasse zu hören. Hier ist sie mit Frederick.

Tja, da geht auch hier im Studio die Post ab, bei dieser Nummer hier. Listen to the Music, der größte Hit für die Doobie Brothers. Aber das ist tolle Country-Rock-Music von denen. Ein rare Oldie, Take Me in Your Arms. Der geht auch mal in die 70er. Ah, der Mann im Rollstuhl, der so tolle Musik machte. Ian Dury, Sex and Drugs and Rock'n'Roll. Was braucht

Tja, da geht hier noch mal im wahrsten Sinne des Wortes die Post ab. Das hier sind die Honey Drippers. Rocking at Midnight, Anfang der 90er. Das war ein Solo-Projekt von keinem Geringeren als von Jimmy Page von Led Zeppelin. Richtig tolle Big Band Sounds. Wir haben noch Zeit für einen letzten Titel heute in unserem Soundtrack Extra. Rockmusik der 70er, 80er und 90er Jahre. Das hier ist perfekte Big Band Music. Auch diesen Mann durfte ich in den 70ern kennenlernen. Bin ich heute noch stolz drauf? Ich rede vom großartigen Alexis Corner. Seine CCS, sehr angesagte Musik in den 70ern. Und wir spielen als letztes, das kriegen wir ganz ausgespielt, CCS, The Band Played the Boogie.

wunderbar. Tolle Musik heute zum Schluss in unserem Rock Special Big Band Sound. CCS, Alexis Corner und The Band Played the Boogie. Robert Wasbach. Und das war's dann für heute. Das war unser heutiges Soundtrack Extra. Rockmusik der 70er, 80er und 90er Jahre. Ich hoffe, es hat Spaß gemacht und sage Tschüss, bis zum nächsten Mal. Hier aus dem Soundtrack Studio in Köln als ihr und euer Robert Rosbach. Bye bye.

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1: Hallo, ich bin Stefan Kleiber. Wer als Musikerin oder Musiker von den eigenen Songs leben kann, kommt früher oder später an einen Punkt, an dem eine Entscheidung fällig wird. Entweder weitermachen wie bisher und die Erwartungen erfüllen oder aus dem System ausbrechen und tun, was sich richtig anfühlt. Letzteres birgt immer die größeren Risiken. Es kann zum Beispiel passieren, dass dabei objektiv nichts Vernünftiges rumkommt. Dann hätte man sich schlicht damit übernommen. Oder aber die Fans weigern sich, den Weg mitzugehen. Dann müsste man ums Auskommen, wenigstens aber um den guten Ruf fürchten. Brian Wilson, Frontmann und Produzent der Beach Boys, hat Mitte der 1960er Jahre ebenfalls diese Wahl zu treffen. Und er entscheidet sich fürs Risiko, für das Erschaffen von etwas völlig Neuem. Der damals 23 Jahre alte Wilson ahnt es irgendwie, dass wahre Kunst noch nie in der Komfortzone entstanden ist, sondern immer dort, wo jemand bereit ist, etwas aufs Spiel zu setzen. Am Ende dieses langen und intensiven Prozesses steht Pet Sounds, mit dem Wilson sich als wahrer Künstler zu erkennen gibt und in der Folge zu einem der bedeutendsten Musiker des 20. Jahrhunderts aufsteigen wird. Aus diesem Grund ist es auch am besten, Pet Sounds nicht als Musikalbum zu betrachten, sondern als Kunstwerk, weil es das mehr ist als alles andere, womit man es über die Jahrzehnte immer wieder zu erklären versucht hat.

Die Karriere der Beach Boys beginnt 1961, sozusagen als Familienband. Gründungsmitglieder sind die drei Brüder Carl, Dennis und eben Brian Wilson, Cousin Mike Love und der befreundete Al Jardine. Der will aus der Formation eigentlich eine Folkband machen, doch er wird überstimmt und so wird eine Rock'n'Roll-Band daraus. Das Alleinstellungsmerkmal, mit dem The Beach Boys sich ihren Platz in der Musiklandschaft

erspielen, ist die Inkarnation der kalifornischen Lebensart. Der sogenannte California Dream ist damals weit mehr als nur eine Erinnerung an den Goldrausch Mitte des 19. Jahrhunderts. Aber da der Begriff schon vergeben ist, setzt sich die Bezeichnung California Myth durch. Im Prinzip geht es um Strandidylle, Sonnenschein und Wellenreiten. Dazu kommen aus der Autokultur noch die Hot Rods, ältere Fahrzeuge, kräftig aufgemotzt und so sehr typisch in ihrem Aussehen. Die haben zwar auch die Südkalifornier erfunden, der Kult ist aber auch weiter östlich verbreitet. Für die Band ist das ein Vorteil, da die Referenz auch in den Staaten funktioniert, in denen es keine Strände gibt. Davon abgesehen ist es also kein Zufall, dass die frühen Hits der Beach Boys meist irgendein Wort mit Surf im Namen tragen. Pet Sounds bricht all das radikal auf. Die beiden Vorgängeralben versuchen es immerhin vorsichtig. Man darf diese Phase aber nicht unter den Tisch fallen lassen, denn der Erfolg mit den Themen Surfen, Autos, Schule und Mädchen statten die Band mit den finanziellen Möglichkeiten aus, die Experimente wie die auf Pet Sounds erst möglich machen.

Pet Sounds ist nicht nur eine der einflussreichsten Veröffentlichungen der gesamten Musikwelt, es gehört auch zu den Alben, deren Entstehung bestmöglich dokumentiert ist. Das hängt zum einen damit zusammen, dass man fast alle maßgeblich an der Entstehung beteiligten Personen heute noch danach fragen kann, weil sie noch am Leben sind und weil sie gerne antworten. Noch dazu erinnern sie sich offenbar gut, denn zumindest in den Grundzügen erzählen alle die Geschichte ungefähr gleich. Zum anderen läuft bei den Aufnahmen im Studio eigentlich immer irgendwo eine Kamera mit. Probeläufe, Regieanweisungen, Gespräche zwischen Crew und Band sind deshalb umfassend auf Film festgehalten, was sich als wertvolles Zeitdokument erwiesen hat. Man darf davon ausgehen, dass der Entstehungsprozess des Albums auf Geheiß von Brian Wilson absichtlich so intensiv begleitet wird. Der ist sich nämlich von Anfang an relativ sicher, hier etwas Großem auf der Spur zu sein. Sein Gefühl sagt ihm, dass es zu schaffen ist. Er glaubt fest an das Album. Und das muss er auch, denn er hat kurz davor einen ziemlich radikalen Schnitt gemacht, damit er sich darum kümmern kann. Anfang 1965 verkündet er, dass er nicht länger mit auf Tour gehen wird und sich auf Songschreiben und Aufnehmen konzentrieren will. Für den Rest der Beach Boys ist das keine gute Nachricht. Die hohe Falsettstimme, die sich Brian von der Vokalgruppe The Four Freshmen abgeguckt hat, kriegt keiner so hin wie er. Außerdem ist er bei den Live-Shows der Bassist. Die ganze Öffentlichkeitsarbeit macht er auch noch, aber genau da liegt das Problem. Brian Wilson fühlt sich ausgelaugt durch die vielen Aufgaben in der Band, ist erschöpft vom ständigen Reisen, hat gesundheitliche Probleme. Mit Bruce Johnston vom Rockduo Bruce and Terry finden The Beach Boys schließlich jemanden, der auf Tour für ihn einspringt.

Die Plattenfirma Capitol Records meldet für den Rückzug natürlich auch Bedenken an. Andererseits sagt man sich, wenn dabei viel Material für neue Alben rumkommt, hat das Ganze auch was Gutes. The Beach Boys sind nämlich sowas wie Capitols Lieblingsband. Und es ist mitnichten so, dass der California Myth nicht länger gefragt wäre. Mike Love argumentiert deshalb später auch immer gegen den Stilwechsel und stellt die durchaus vernünftige Frage, warum man das Erfolgsrezept ändern soll, wenn es gar keiner verlangt. Aber es kommt der Tag, an dem Brian Wilson genug davon hat und intimere, tiefgründigere Songs schreiben will. Sein Abschied vom Tourleben gilt im Rückblick als einer der wichtigsten Momente der Musikgeschichte, denn nun beginnt sein Stern zu leuchten. Ein Jahr später, im Januar 1966, beginnen die Aufnahmen für Pet Sounds. Die übrigen Beach Boys bekommen davon, dass ihr Kollege zu Hause gerade dabei ist, etwas sehr Außergewöhnliches zu kreieren, zuerst nichts mit. Wie auch, wo sie doch gerade durch Japan und Hawaii touren. Im Studio hat sich unterdessen die Wrecking Crew eingefunden. Ein lose zusammengesetztes Künstlerkollektiv aus Los Angeles, dem einige der besten Session-Musiker des Landes angehören. Die Wrecking Crew hat an den bemerkenswertesten Aufnahmen des vergangenen Jahrzehnts mitgewirkt, unter anderem bei Frank Sinatra, The Mamas and the Papas und vielen Alben von Phil Spector. Der wiederum hat einige Zeit vorher die Wall of Sound erfunden. Ein Produktionsprinzip, das durch den Einsatz von sehr vielen Instrumenten, Spuren und Effekten gleichzeitig eine enorme Klangdichte erzielt. Brian Wilson ist großer Fan dieser Technik. Sein Ansatz geht aber klar über Phil Spectors hinaus. Die Weiterentwicklung der Wall of Sound fokussiert sich nicht so sehr auf den Klang, sondern auf Musik und Struktur.

Diese Herangehensweise wird eine ganze Menge Standards etablieren, die für uns heute beim Musikhören selbstverständlich sind. Deshalb wirken sie aus heutiger Sicht gar nicht so experimentell. Seinerzeit sind sie schlicht revolutionär. Nur ein Beispiel. In ihren Anfängen bringen es die Beach Boys auf bis zu 3 Albumveröffentlichungen pro Jahr. Das ist selbst für damalige Verhältnisse eine Menge Output in sehr kurzer Zeit. Als Pet Sounds 5 Jahre nach Gründung der Band erscheint, ist es bereits ihre 11. Platte. Aber das klassische Rockalbum oder das, was heute gemeinhin darunter verstanden wird, ist damals noch gar nicht erfunden. Die einzelnen Titel sind wesentlich kürzer, die LPs insgesamt deswegen auch, die Songs der frühen Beach Boys sind nicht selten unter 2 Minuten lang. Hier sorgen die 60er konzeptionell für viel Bewegung. Ein Prototyp, aus dem sich erst langsam die moderne Albumvorstellung entwickeln wird, kommt 1965 von den Beatles und heißt Rubber Soul. Zu dieser Zeit gibt es eine wahre Flut von Bands aus Großbritannien, die plötzlich in den USA zu großer Berühmtheit kommen, weshalb auch von der British Invasion die Rede ist. Die Beatles sind deshalb nicht die einzigen, die Brian Wilson einiges an Kopfzerbrechen bereiten. Wenn das so weitergeht, sind wir bald arbeitslos, so seine Befürchtung. Er will dem unbedingt etwas entgegensetzen, ein musikalisches Werk, das mit den britischen Produktionen mithalten oder sie übertreffen kann. Rubber Soul von den Beatles nimmt sich als Album endlich wichtiger als einzelne Singles, die damals noch immer einen viel höheren Stellenwert als Longplayer besitzen. Ein Gesamtwerk, keine Songs mehr als Lückenfüller, ein roter Faden. Genau sowas stellt sich Brian auch vor. Das Album von heute hat er miterfunden. Okay.

Hin und wieder wirkt es so, als sei Pet Sounds allein Brian Wilsons Werk. Tatsächlich erscheint die erste Single-Auskopplung, Caroline No, als sein offizielles Solo-Debüt. Und die Überlegung, die ganze Platte als Solo-Album zu veröffentlichen, steht auch im Raum. Auf den Covern der nachfolgenden Singles stehen dann aber wieder The Beach Boys, und das ist auch gut so. Brian Wilson ist der Kopf und die Seele hinter den Songs. Sein Verdienst ist es, dass er Ideen anderen begreiflich machen kann. Irgendwie gelingt es ihm, das, was er auszudrücken versucht, zu kommunizieren. An die Wrecking Crew, die oft nur mit ein paar handgeschriebenen Notenzeilen zurechtkommen muss, oder mit einer Skizze der Akkordfolge, denn die komplexen Harmonien sind ein weiteres Markenzeichen des Albums, aber auch an seine Bandkollegen, die, kaum dass sie mit dem Flugzeug wieder in der Heimat gelandet sind, von ihm schon ins Studio gezerrt werden, weil sie unbedingt die Aufnahmen anhören und selbst welche einspielen sollen. Auch sonst hat die Band mehr Einfluss auf Pet Sounds, als ihr manchmal zugestanden wird. Die ungewürdigte Mitarbeit landet in manchen Fällen sogar vor Gericht, viele Jahre später. Mike Love erstreitet 1994 viele Millionen Dollar, nachdem sein Mitwirken an 35 Beach Boys-Titeln anerkannt wird. Einer der bekanntesten geht dagegen maßgeblich auf die Initiative von Al Jardine zurück. Sloop John B. ist ein traditionelles Folkstück von den Bahamas aus dem frühen 20. Jahrhundert, das eigentlich The John B. Sails heißt. Das Kingston Trio spielt 1958 eine Version ein, die Al Jardine Modell steht. Er passt den Song rhythmisch an, verfeinert die Harmonien und geht damit zu seinem Freund Brian. Der lässt sich drauf ein und präsentiert schon am nächsten Tag ein komplettes Arrangement.

Es gibt vor allem einen Namen, der im Zusammenhang mit Pat Sounds auf gar keinen Fall fehlen darf und in den Credits auch nirgendwo fehlt: Tony Asher. Der arbeitet eigentlich für eine Werbeagentur, schreibt Jingles und Erkennungsmelodien. Brian Wilson läuft ihm zufällig auf dem Flur der Capitol Studios über den Weg. Die beiden kommen ins Gespräch, hören sich gemeinsam unfertige Mixe an. Einige Wochen später, im Dezember 1965, nimmt Tony Asher einen Anruf entgegen. Wilson bittet ihn um Unterstützung bei den Songtexten, denn er weiß, dass Asher dank seiner Arbeit in der Werbebranche ein Gespür für Worte hat. Asher willigt ein, bewaffnet sich mit Stift und Zettel und macht sich auf den Weg. Bis hierhin ist die Arbeit an Pat Sounds tatsächlich überwiegend das Werk eines Mannes. Aber nun ändert sich das. Über einen Zeitraum von 2 bis 3 Wochen, wahrscheinlich irgendwann zwischen Januar und Februar 1966, finden Text und Musik zusammen, leistet Tony Asher quasi den zweitwichtigsten Beitrag zum Gelingen des Albums, wird zum Co-Autor bei 8 der 13 Songs, unterstützt Wilson bei der Formulierung seiner Gedanken. Das Ergebnis ist häufig überraschend, was sich unter anderem im Text zu God Only Knows manifestiert. Es gilt heute, wenn nicht als eines der besten, dann als eines der interessantesten Liebeslieder der Rockmusik, denn die erste Zeile lautet »I may not always love you«. Inhaltlich wird das zwar im weiteren Textverlauf aufgelöst, mutig ist es dennoch. Die Texte der Beach Boys mögen auch jetzt nicht vor poetischer Referenzen strotzen, aber in Kombination mit der neuen inhaltlichen Ausrichtung hebt Tony Asher die Songtexte auf ein neues Niveau.

Wie so oft bei wichtigen Meilensteinen kommt Pet Sounds übrigens zu spätem Ruhm. Die Plattenfirma hat The Beach Boys bislang größtmögliche Freiheiten gelassen. Brian Wilson ist sogar von der Pflicht befreit, im hauseigenen Capitol Studio aufzunehmen und sucht sich für jeden Song den besten Ort aus. Aber jetzt, da das Album fertig ist, kommen beim Label doch Zweifel auf. Nicht schlecht, sagt man sich in der Chefetage, aber nichts, was man verkaufen kann. Noch ein paar mehr Songs über Surfen wären nicht schlecht gewesen. Dementsprechend halbherzig laufen auch Vermarktung und Werbung für die Platte an. Dabei wäre gerade jetzt, wo der Stilwechsel vollendet ist, ein wenig mehr Unterstützung vom Label sehr hilfreich. Die Musiker fürchten zeitweise, dass die Veröffentlichung gleich ganz abgesagt wird. Als das nicht passiert, bleiben die Verkäufe trotzdem hinter den Erwartungen. Die Chartpositionen enttäuschen eher im Vergleich zu den Vorgängern. Vermutlich mit besten Absichten legt Capitol dem Erfolg einen weiteren Stein in den Weg und bringt keine zwei Monate später Best of the Beach Boys heraus. Es soll die Umsätze stabil halten, indem es die meistgehörten Songs der Band vereint. Aber die ist jetzt in der unangenehmen Situation, dass sie ihr neues Werk am Markt gegen ihr altes verteidigen muss. Und auch da draußen fällt natürlich auf, dass ein eilig hinterhergeschobenes Best of kaum als Vertrauensbeweis der Plattenfirma durchgeht. Was Capitol verbockt, müssen The Beach Boys selbst ausbügeln. Es ist Brian Wilsons Live-Ersatz Bruce Johnston, der nach England reist, um Pet Sounds dort bekannt zu machen. Presseagent Derek Taylor macht einige Interviews klar und dank guter Verbindungen kommen so auch Keith Moon von The Who und The Beatles in den Genuss des Albums. Aus diesen Hörsessions im Londoner Waldorf Hotel stammt das berühmte Paul McCartney-Zitat: God Only Knows sei der perfekte Song.

Dank Pat Sounds wird aus Musik einmal mehr Kunst. Wird aus dem California Myth der California Sound. Ein Begriff, der nun die Experimente des Albums einschließt, unter anderem die klanglichen. Denn nicht nur darf sich die Wrecking Crew an Instrumenten wie Piccolos oder Waldhörnern austoben, die bisher im Rock schlicht nicht vorgekommen sind, Brian Wilson bringt auch unkonventionelle Sounds wie die von Fahrradklingeln, Löffeln und Cola-Dosen in die Produktion ein. Mit dem großen Werk, dem Opus Magnum einer Band, ist es immer so eine Sache. Oft stellt sich bei näherer Betrachtung heraus, dass die anderen Veröffentlichungen nicht unbedingt weniger interessant sind. Sie haben nur im Schatten des Meisterwerks kaum Chancen, größere Aufmerksamkeit zu erfahren. Bei The Beach Boys ist das etwas anders. Eine nahezu universelle Würdigung, wenn sie auch erst später kommt, wie die für Pat Sounds, ist selten in der Musikwelt. Dort hat die Platte in fast allen Belangen, kompositorisch, produktionstechnisch, konzeptionell, Maßstäbe gesetzt. So gesehen ist es tatsächlich ein Glücksfall, dass man all das heute so gut nachvollziehen kann, in allen Details, wenn man denn möchte, weil die Quellenlage so außerordentlich gut ist. Wobei Glück es, wie gesagt, nicht ganz trifft. I

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1: Sie hören die Radioreise mit Alexander Tauscher. Ich grüße Sie. Diesmal besuchen wir drei der vielen Thüringer Heilbäder. Es geht von Bad Salzungen über Bad Liebenstein bis nach Bad Tabarz. Eine ziemlich gesunde Mischung von Kneipen bis zur Sohle. Und ich freue mich auf diese vielen Gäste.
2: Hallo Alex, hier ist die Doreen aus Bad Liebenstein.
3: Ich bin David Ottmann, Bürgermeister der Gemeinde Bad Tabarz. Herzlich willkommen im Thüringer Wald.
4: Vera Schmager hier im Schlosspark Altenstein.
5: Ich bin Michael Karlow von der Altensteiner Höhle in Bad Liebenstein.
6: Herzlich willkommen in Bad Salzungen. Mein Name ist Nancy Bojens.
7: Hallo, ist der Christoph vom Sohle Reisemobilhafen in Bad Salzungen. Ich grüße alle Hörerinnen und Hörer.
8: Mein Name ist Sigrid Göring. Wir befinden uns in unserem schönen Taps in Bad Tabarz.
9: Sigurd Scholze, ich bin als Kneiparzt und Badearzt hier in Bad Tabarz tätig.
10: Melanie Konners, ich bin die Geschäftsführerin des Thüringer Heilbäderverbandes.
1: Also eine Heilbädertour zwischen Thüringer Wald und Rhön. Gute Erholung.

0: Das ist die Radioreise, die neue Horizonte öffnet und damit Reiselust wecken soll. Im Studio Alexander Tauscher, herzlich willkommen hier bei uns in dieser Show. Wir sind heute im grünen Herz Deutschlands im Freistaat Thüringen. Grün ist die Kulisse dieser Tour, der Thüringer Wald und die Rhön, also ohnehin eine gesunde Region, die grüne Lunge dieses Bundeslandes. Wir sind im Speziellen in den Thüringer Heilbädern unterwegs. Drei Orte stehen auf dieser Tour. Ausgangspunkt ist Bad Salzungen, ja unweit von Eisenach gelegen. Sie ist die Kreisstadt des Wartburgkreises in Thüringen. Geografisch bewegen wir uns ziemlich in der Mitte zwischen Thüringer Wald und Rhön. Und Nancy Bojens ist zunächst einmal unser Guide.
1: Herzlich willkommen hier in unserem beschaulichen Kurort Bad Salzungen, bekannt als Kurort, ausgerichtet auf Atemwegserkrankungen. Wir haben auch die Besonderheit, dass unsere beiden Reha-Kliniken direkt am Burgsee gelegen sind. Und in manchen Sommern haben wir auch ein verliebtes Schwanenpärchen hier auf dem See.
2: Sehr schön. Kann man auch schwimmen im Sommer hier, baden zumindest?
1: Es ist tatsächlich kein Badesee. Wir haben aber zu unserer großen Jubiläumsfeier 1250 Jahre Bad Salzungen es erstmals ermöglicht gemacht, durch den See zu schwimmen. Und das war ein solcher Erfolg, dass wir das wiederholen. Besonderes Highlight ist der Bootssteg. Man kann also an den schönen Sommertagen dann mit dem Tretboot rausfahren. Je nachdem, wie sehr man Wasser mag oder nicht, auch direkt unter der Fontäne durchfahren.
3: Hallo Bad Salzungen, altes Mädchen, auf Salz gebaut vor so langer Zeit.
2: So ein paar Schritte weiter, nennen Sie vom See.
1: Wir sind jetzt hier an der Seespforte, Alex, und hier gibt es eine schöne Bilderserie zur Historie der Salzgewinnung. Bad Salzungen ist durch die Nutzung von Sodequellen und die daraus resultierende Herstellung von Salz tatsächlich zu einer gewissen Blüte gekommen. Wir haben zwei natürliche Sodequellen, sogenannte artesische Quellen, die also von ganz alleine nur durch Wasserdruck angetrieben an die Oberfläche treten, und zwar in einer Konzentration von 1% und von 6%. Und es ist nachweislich, dass schon die ersten Siedler in der Region, also vor weit über 2000 Jahren, wenn auch mit sehr einfachen Mitteln, diese Sodequellen nutzten, um ein Siedesalz herzustellen. Die richtige Blütezeit der Salzgewinnung setzt so etwa ab dem 15. Jahrhundert ein, als man dazu überging, die Sole vor dem Siedeprozess in der Konzentration anzureichern. Bis dahin hatte man Sole in sogenannten Nappen, das heißt kleinen Siedehütten, in großen Pfannen, schlichtweg so lange verkocht, bis am Ende das Salzkristall übrig blieb. Und nun kamen sogenannte Gradierwerke dazu, also große Holzwände, teilweise bis 8 Meter hoch, mit Schwarzton bestückt. Und diese Wände wurden genutzt, indem Sole auf die Wände aufgespritzt wurde, und durch das Herabrieseln und dabei Verdunsten war die Konzentration der Sole, die man im unteren Bereich auffangen konnte, angereichert. Daraus resultiert das heute noch üblicherweise verwendete Gradieren, wenngleich das nichts mehr mit körperlicher Arbeit zu tun hat, sondern nur noch heute den Inhalationsprozess darstellt.
2: Wird heute noch Salz abgebaut hier in Bad Salzungen?
1: In Bad Salzungen sieden wir Salz ausschließlich heute nur noch zu Showzwecken. Wir stehen jetzt auf dem Außengelände des Haunschen Hofes. Der Haunsche Hof hier hinter uns ist eines der ältesten erhaltenen Gebäude in unserer Stadt. Sehr massiv, ein steinernes Gebäude, auch eng verknüpft mit der Pfennerschaft. Die Pfennerschaft waren also diejenigen Bürger der Stadt, die die Sodequellen sicherten. Also ganz sprichwörtlich dafür sorgten, dass auch alles das, was daraus resultierte, vor allen Dingen natürlich auch die Einnahmen in der Stadt verblieben und damit der Stadt zugute kamen. In diesem Zusammenhang muss man auch von der sogenannten ehemaligen Schnepfenburg sprechen. Das ist dieses langgezogene Areal hier über uns, da wo heute das Amtsgericht sich befindet. Und von hier hat man nicht nur als Brautpaar, wenn man im Haunschen Hof gerade frisch angetraut ist, romantisch auf den Balkon hinaustritt und sich den ersten Kuss der Ehe mit Blick auf den idyllischen Burgsee gibt, nochmal den wunderschönen Blick zum See.
2: Die Schnepfenburg, woher kommt der Name Schnepfe, weil es ja oft ein etwas despektierlicher Ausdruck ist für
1: Frauen. Ich hatte vermutet, dass du das fragst. Nein, das bezieht sich ausschließlich auf die Wasservögel auf dem See.
2: Wir bewegen uns, Nancy, so ein wenig bergab in Richtung Werra, das ist ja der Fluss hier.
1: Ja.
2: Und nähern uns damit auch dem einfachen Arbeiter-Handwerkergebiet von damals.
1: Korrekt.
2: den Menschen, die quasi vom Fluss leben mussten.
1: Also hier in der sogenannten Silje befinden wir uns in dem Viertel, in dem historisch gesehen ein Großteil der Menschen arbeitete und wohnte, die rund um die Salzgewinnung betraut waren. Die Häuser stehen sehr eng, sie sind relativ schmal. Wäre Hochwasser, bedeutete hier in diesem Viertel tatsächlich Land unter.
2: Inzwischen, umso schöner, dass es jetzt so bunt und
1: absolut
2: restauriert ist und
1: absolut.
2: Fast jedes Haus eine andere Hausfarbe hat.
1: Korrekt,
2: Anstrich,
1: korrekt. Also dieses Viertel ist tatsächlich zum Vorzeigen. Es ist wunderschön saniert. Viele unserer Gäste nutzen es auch im Rahmen von Gästeführung, um die Historie auch nachempfinden zu können.
0: Nancy Bojens bleibt bei uns an Bord, Vorstand des Kur- und Touristikunternehmens Bad Salzungen. Wir sind bereits kurz vor dem Gradierwerk, also es riecht fast schon nach Salz. Heute eine Tour durch die Heilbäder in Thüringen.
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1: Willkommen in der zweiten Stunde. Das ist die Radioreise, die Reiselust mit Alexander.

0: 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Alexander Tauscher in den Thüringer Heilbädern mit der Radioreise. Rund 20 Autominuten von Bad Salzungen entfernt liegt das älteste Heilbad Thüringens, Bad Liebenstein. Der Heilquelle verdankt der Ort das Wort Bad. Der Name Liebenstein kommt von der gleichnamigen Burgruine in der Nähe dieses Kurortes. Das Prachtvolle an diesem Bad sind die herzoglichen Bauten und Kureinrichtungen entlang einer Promenade und der parallel dazu verlaufenden Esplanade. Villen und Wohnhäuser, sie verdichten dieses architektonische Bild. Wir treffen gleich Doreen Brohm, die Geschäftsführerin für Tourismus, Gesundheit und Kur bei der Bad Liebenstein GmbH, gleich beim Kneipen. Und dieser Rundgang endet bei Steffi Hesse am Vitalbrunnen.
1: Hallo Alex, schön, dass du heute bei uns bist in Bad Liebenstein, dem ältesten Heilbad in Thüringen. Ich kann dich hier begrüßen, erstmal an unserer Kneipanlage, im historischen Kurpark. Wir starten jetzt unsere Tour. Und damit das gut startet, würde ich gleich mal vorschlagen, dass wir eine Runde durchs Wasser gehen. Das erfrischt dich, regt deinen Kreislauf an und dann gehen wir weiter durch den Kurpark.
2: Wie warm, wie kalt ist das Wasser? Es hat eine schöne grüne Färbung, aber ist sicher kein tropisches Wasser.
1: Ja, ja, richtig. Also jeder, der zu uns kommt und hier reingeht, kriegt auf jeden Fall eine Abkühlung. Blutkreislauf wird angeregt, der Stoffwechsel wird angeregt, Magen-Darm auch. Also wenn man mit den Knien ins Wasser durchs Wasser schreitet, sollte man maximal so 1,5 Minuten das machen, um dann auch jetzt den Körper nicht zu überlasten. Am besten macht man dann noch einen Fußreflexzonenpfad hinterher oder man nutzt den 600 Meter Barfußpfad, der sich hier auch direkt an die Kneipanlage anschließt.
2: Wir sind ja umgeben auch von einem prächtigen Ensemble an Kurhäusern, an stattlichen Gebäuden.
1: Also durch das Heilwasser ist dieser Ort ja auch wirklich entstanden. Und auch für Trinkkuren wurde das sehr oft genutzt. Und vor allem die Prominenz von früher hat das natürlich für sich in Anspruch genommen. Die Herzöge von Sachsen-Meiningen haben das um 1800 bekannt gemacht.
2: Auf der anderen Straßenseite sehen wir einen schönen Tempel oder einen kleinen Pavillon.
1: Das ist der sogenannte Brunnentempel. Der wurde vor gut 200 Jahren dort errichtet. Die Quelle ist natürlich schon über 400 Jahre alt.
2: Sehr schön, dann lassen wir mal die Gedanken sacken und gehen zum Kneipen. Man krempelt die Hose wenig hoch, läuft dann langsam oder schnell, je nachdem, wie es einem zwickt und schmerzt.
1: Ja, also da sollte man sich ganz auf seinen Körper und sich selber verlassen bei diesem Thema. Man steigt im Storchengang in das Becken, man hebt die Füße immer wieder nacheinander hoch, weil natürlich das Wasser auch einen unheimlichen Reiz auf den Körper ausstrahlt. Und durch den Storchengang bewege ich mich quasi im gleichen Tempo durch das Wasser. Sobald es aber zu kalt wird, sollte ich dann auch wieder rausgehen. Wollen wir es mal probieren?
2: Wir haben jetzt nach dem Kneippbecken einen kleinen sportlichen Anstieg genommen, aber es hat sich gelohnt. Mit einem halben Rondell aus der Blick über euren schönen Ort.
1: Also wir sind ja gerade in 600 Meter Barfußfeld vom Kneipp-Tretbecken unten aus der Anlage gekommen. Das nennt sich Heller Blick von Bad Liebenstein. Und man kann direkt sehen, bis hinter in die Rhön, ins Werratal angrenzend, also die Fernsicht auch genießen. Und unterhalb des hellen Blicks tut sich dann der Ort selber auf. Die drei großen Kurkliniken, also wir sind ja auch der größte Reha-Standort Thüringens.
2: Eine große Anzahl an Kliniken, Reha-Einrichtungen, weil es ja auch eine große Anzahl an Krankheiten, Symptomen gibt, die es zu lindern gilt. Welche sind das unter anderem?
1: Also die eine Klinik bietet Leistungen im Bereich psychosomatischen Erkrankungen an. Das ist die Dr. Lauterbach Klinik, die aber auch im Bereich Orthopädie gut aufgestellt sind. Zum anderen neben dieser Klinik gibt es die M&I Klinik als größte Fachklinik hier im Ort für Herz-Kreislauf-Erkrankungen, aber auch für Orthopädie. Und hinterm Aschenberg liegt nochmal die Heinrich-Mann-Klinik, die sich auch dem Thema Orthopädie verschrieben hat, aber auch neurologische Erkrankungen lindert.
2: Das alles verteilt im Ort. Man sieht auch neue Gebäude wie euer Kurhaus, aber eben auch die historischen. Und was eben den Charme ausmacht, sind die vielen Villen. Gibt es einige, die du hervorheben möchtest?
1: Neben dem Brunnentempel gibt es das Komödienhaus, das seine Entstehung um 1800 hat, wo eben schon der Herzog Georg der Erste aus Sachsen-Meiningen seine Einflüsse hat spielen lassen. Darüber hinaus bildeten sich natürlich immer weitere Villen heraus, die auch prominente Gäste angezogen hat, wie zum Beispiel auch Gerhard Hauptmann, der hier in Kur war, oder auch die Clara Schumann, die später da war. Friedrich Fröbel hat hier seine Spuren auch im Ort hinterlassen. Er ist ja der Begründer der Kindergärten. Demzufolge war auch natürlich durch Schloss und Park Altenstein hier die Prominenz immer wieder im Ort.

0: Steffi Hesse. Also bei uns ist der Vitalbrunnen in Bad Liebenstein. Das ist ein wunderschönes, modernes Gebäude, wo auch eine Physiotherapie, eine Sauna, ein Schwimmbad und eine Salzgrotte drin ist. Und in der Salzgrotte ist totes Meersalz auf dem Boden aufgebracht. Und man kann durch diese Vernebelung, die in diesem ganz kleinen Gradierwerk, was eingebaut ist, entsteht, kann man die Luft aufnehmen durch die Atemwege und man kann sie auch über die Haut aufnehmen und hat dadurch den angenehmen Effekt der Salzluft.
1: Salzluft mischt sich heute mit Waldduft an den Ausläufern des Thüringer Waldes und wir atmen gleich ganz tief ein im Thüringer Wald. Wie immer an dieser Stelle, auf Weiterhören.

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1: Willkommen in der dritten und letzten Stunde. Die Radioreise mit Alexander Tauscher. Entdecken wir mit euch gemeinsam die Welt mit den Ohren.

Aus dem Thüringer Wald, die Radioreise mit Alexander Tauscher auf heilsamen Wegen. Bad Tabatz ist als Heilbad ein sehr guter Ausgangspunkt für ausgedehnte Wanderungen und Radtouren durch den Thüringer Wald. Für den echten Kneipianer oder für alle, die es mal werden wollen, bietet die Gemeinde am Fuß des Inselsberges entsprechende Kurwege an. Ausgangspunkt ist eine Kneipkuranlage mit Wassertretbecken und auch ein Kurmittelhaus mit medizinischen Wannenbädern und Massagen. Über das Kneipen, wohlgemerkt mit Doppel-P, sprach ich mit Dr. Sigurd Scholze, Vorsitzender des Thüringer Kneipvereins.

0: Ich bin hier in Bad Tabarz, der Badearzt, seit 1993.
1: Sie sind der, der das auch am Leben erhalten hat und vor allem neu begründet hat, das Kneifen hier.
0: Ja, nach der Wende waren wir vor der Frage, standen wir, wie soll es weitergehen, auch mit unserem örtlichen Heilmittel. Und da wir keine Quelle haben oder keine Sohle, kein Moor, haben wir uns auf das örtliche Heilmittel Kneipp geeignet. Und das war natürlich eine Revolution in einem Ort, der eigentlich bisher nur durch das örtliche Heilklima gekennzeichnet war.
1: Könnte man ja denken, Kneipen zu installieren ist einfach. Man errichtet einfach so einen kleinen Teich mit einer Zutrittsmöglichkeit und so einem Geländer zum Anhalten. Aber es ist sicher mehr dahinter.
0: Ja. Also Kneipp ist ja Teil der traditionellen europäischen Medizin und hat seinen Ursprung eigentlich in der Wassertherapie gefunden. Und Tabarz hat es dann geschafft, 2001 als erster in Thüringen anerkannter Kneipp-Kurort wirksam zu werden.
1: Vorbild war sicher auch Bad Wörishofen und andere Orte in Deutschland, die das schon längere Zeit praktiziert haben.
0: Bad Wörishofen ist also der Ursprung, da kommt ja auch Kneipp her. Und insgesamt sind es so mehr als 60 Kneipp-Kurorte, Kneipp-Heilbäder, die auch in einem Verband zusammengeführt sind, wo wir auch Mitglied geworden sind. Und wir haben uns dann auf das höhere Prädikat eingestellt und konnten auch die Bedingungen erfüllen und sind dann 2016 Kneipp-Heilbad geworden. Auch das einzige bisher in Thüringen.
1: Wo kann man hier in Bad Tabarz kneipen? Also an welchen Orten ist das Kneipen möglich hier in Bad Tabarz? Also Kneipen mit PP immer?
0: Also wir haben da zwei Kneipp-Kuranlagen und bevorzugt ist die im Lauchergrund, die Arenaris-Kneipp-Kuranlage mit einer schönen Wasseranlage und natürlich auch mit einer Kräuteranlage. Da ist also ein Hochbeet in Form eines Kräutertopfes angelegt und ein Barfußweg und von dort kann man dann auch die

0: die Kneipp-Kurwege begehen, die also verschiedene Belastungsstufen aufweisen, von leicht, mittel bis zu schwer, entsprechend gekennzeichnet und die eben dann auf ärztliche Anordnung, aber auch einfach initial durch die Patienten, durch die Gäste begangen werden können.
1: Kneipen erfordert ja eine gewisse auch Vorbereitung. Wie oft sollte man am Tag kneipen? Denn Kneipen erhöht ja zunächst mal den Blutdruck, dann senkt er ihn, aber gewisse Formen können ihn auch für eine längere Zeit erhöhen. Was sollte man beachten, wenn ich jetzt zum ersten Mal kneipen gehe?
0: Also Kneipen, das kann man bei sich zu Hause machen. Das ist ganz einfach durchführbar, indem man morgens nach dem Duschen mal den Wasserhahn auf kalt stellt und mit einem schlaffen Strahl dann zum Beispiel die Beine abgießt. Man fängt dann an der Außenkante des rechten Fußes an und geht hoch bis zur Hüfte, über die Hüfte und geht an der Innenseite wieder runter. Das Gleiche macht man mit links und das kann man ebenso bei den Armen machen. Beginnt eben wieder rechts außen, geht bis zur Schulter hoch und an der Innenseite runter, rechts wie links. Und das Ganze geht natürlich auch als Gesichtsguss. Da ist das Prinzip an und für sich auch ähnlich, wieder mit einem schlaffen Strahl und dann von der rechten Gesichtshälfte quer von rechts nach links und dann senkrecht von oben nach unten und dann noch einige kreisrunde Bewegungen. Und dann hat man also einen schönen Gesichtsguss gemacht, der gleichzeitig als Schönheitsguss gilt.
1: Kneipparzt, was ist Ihre Funktion? Begleiten Sie das Kneipen in Form von Kursen oder wenn Patienten Fragen zu Ihnen haben oder gibt es feste Treffpunkte oder feste Termine, wo man mit Ihnen gemeinsam kneipen kann?
0: Ja, sowohl als auch. Es gibt also diese gemeinsamen Termine über die 5 Monate von Mai bis Oktober. Und andererseits als Kur- und Badearzt bin ich natürlich auch derjenige gewesen, jetzt macht das meine Tochter, der die Patienten über eine Kneippkur begleitet. Das sind also dann 3 Wochen. Das geht über § 23 SGB. Da geht es um eine Betreuung des Patienten mit kneippschen Anwendungen, aber auch unter Verwendung von der klassischen Physiotherapie.
1: Zur Tradition gehört ja auch, dass ein Kneipparzt in dieser Robe kommt. Da gibt es ja zum Kneipen auch ein Gewand, traditionell gesehen.
0: Ja, dieses Gewand, das habe ich natürlich damals, als wir mit der Gründung dieser Kneipp-Idee begonnen haben, eben auch übergezogen, um unseren Einwohnern klarzumachen, wie der Name zustande kommt, dass das auf den Pfarrer Kneipp zurückzuführen ist. Habe dann auch jedes Jahr damit die Saison eröffnet.
2: Wir alle sind Kneipp, sind eine Kneipp-Familie.
3: Dr. Sigurd Scheuze, der Vorsitzende des Thüringer Kneippvereins und langjährige Kneipparzt in Bad Tabberz. Übrigens, der Vater des Kneipens, der berühmte
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0: Aus dem schönen und stolzen Bundesland Thüringen, die Radioreise mit Alexander Tauscher, heute unterwegs in den Heilbädern dieses Freistaates. Bad Salzunger Natursohle kommt aus den Tiefen der Erde und ist reich an Mineralien. Das Besondere ist, dass die Kurstadt über natürliche Sohlevorkommen in drei verschiedenen Konzentrationen verfügt, 1, 6 und 27%. Aus den Quellen konnte wertvolles Salz gewonnen werden, was ja auch als weißes Gold bezeichnet wird. Kostbar war dieses Gut, weil es früher zum Beispiel für das Konservieren von Lebensmitteln, insbesondere Fleisch, verwendet wurde. Die Sohle ist ja besonders gut heute für die Atemwege und auch für die Muskulatur, wird deswegen auch in der Sohlewelt als natürliche Heilkraft genutzt. Katharina Hasenauer, sie ist Spezialistin für Inhalation im Gradierwerk und auch Kurlotsin von Bad Salzungen. Mit ihr, da teste ich gleich mal die Inhalation, und Nancy, sie führt uns weiter durch diese salzige Luft.
1: Es zischt. Tatsächlich befinden wir uns jetzt in einem unserer Gruppeninhalationsräume. Hier wird also Sohle sehr fein zerstäubt. Und aufgrund der Vielfalt, die wir im Gradierwerk inklusive der Brunneninhalation, der Rauminhalation und der Einzelinhalation abbilden können, haben wir so unterschiedlich kleine Sohletröpfchen, die unterschiedlich tief in die Atemwege vordringen. Wir erreichen also sowohl die oberen als auch bis die feinsten Atemwege. Und damit kann dieser unterstützende und heilende Effekt der Sohleinhalation eintreten.
2: Dieses Inhalieren geschieht auf verschiedenen Wegen hier. Wir haben verschiedene Gänge im Gradierwerk.
1: Wir haben also die Kombination zwischen der Freiluftinhalation an den Gradierwänden und der Nutzung der Gruppen- und der Brunneninhalationen. Das ist einzigartig in Deutschland.
3: Bei mir wird jetzt inhaliert über die Nase für die oberen Atemwege, Stirnhöhle, Nasennebenhöhle bis zum Kehlkopf, und dann gehen wir separat noch auf die Lunge direkt.
2: Wir sitzen jetzt hier an so einem Selbstinhalationsgerät.
3: Genau, das sind die neuesten medizinischen Geräte. Probieren wir jetzt aus.
2: Noch nie gemacht.
3: Erkläre ich dir. So, also hier oben auf unserem Nasenstück sind zwei Löcher. Da müsstest du jetzt die Nase nur auflegen. Ich fahre dich mal ein kleines Stückchen runter.
2: Okay.
3: Einfach die Nase nur oben auf die Löcher auflegen, so, ja, ne? Schön durch die Nase ein- und durch den Mund wieder ausatmen. Entspannt, nicht so tief, so wie du normal atmest. Los geht's.
2: Kitzelt so angenehm leicht?
3: Unsere Sohle wird auch darüber erwärmt, wir haben eine Heizung. Ja, es wird angenehm warm. Die passt sich dann jedes Mal an, weil unsere Sohle kommt ja kalt.
2: Man spürt so kleine Tröpfchen ab und zu.
3: Ja. Wir haben eine Kombination aus kleinen und großen Tröpfchen, damit wir auch schön dahin gelangen, wo wir hinwollen. Das ist jetzt wirklich Stirnhöhle, Nasennebenhöhle, Kehlkopf hin.
2: Vorbeugend für Erkältungen.
3: Auch für unsere Co-Patienten, die haben ja meistens eine chronische Erkrankung, COPD, ja. Lungenemphyseme und solche Geschichten. Also für die ist das dann wirklich gut, um da ein bisschen was zu stoppen an der Krankheit auch. Ne? Wir haben viele, die natürlich auch mit Rezept kommen. Man kann sich das Ganze verordnen lassen auf 6-mal. Ja, und da kommen dann auch so Geschichten wie Asthma, chronische Bronchitis, aber auch Allergiker.
2: Gut. Super. Jetzt so. Das nächste Teil, das sieht nach Mund aus.
3: Richtig, das ist für unsere Lunge. Da musst du den vorderen Teil umschließen mit dem Mund. Wichtig ist jetzt schön durch den Mund einatmen, durch die Nase wieder raus. Ist ganz schön schwer, ne? Nase, Mund ist noch einfacher, weil das Gerät hat einen hygienischen Filter, der lässt dich auch nicht gegenatmen.
2: Ach so.
3: Genau. Ansonsten würde ich es jetzt abbrechen.
2: Es tut nicht weh?
3: Nein, es ist angenehm.
2: Ist angenehm. Also eben kein Vergleich zur Nasenspülung.
3: Definitiv nicht. Wir haben aber auch zwei Geräte, die wir hier bespielen mit Nasenspülung. Na, das läuft dann bei uns wirklich mit Druckluft.
2: Katharina, wir haben jetzt zwei Möglichkeiten der Inhalation geprüft und mal selbst getestet auch. Das eine ist, dass durch die Nase, Nase einatmen, Mund ausatmen.
3: Richtig, genau.
2: Wie konzentriert ist dann darin das Salz?
3: Es ist 1%ige Sohle.
2: Genau. In Form von Wassertröpfchen?
3: Genau. Große Tröpfchen, kleine Tröpfchen.
2: Das ist die Sohle, die man hier gewinnt, beziehungsweise die aus der Heilquelle kommt, ja?
3: Genau. Wir haben mehrere Abgabestellen hier im Haus, wo wir das direkt abfüllen. Ja.
2: Welche Wirkung soll Salz auf den Organismus ausüben?
3: Wir befeuchten ja dadurch die Schleimhäute, um Sekrete zu lösen und auszuspülen, sag ich mal.
2: Und das macht man prophylaktisch? Einerseits, aber eben auch für Patienten. Du hast diese COPD genannt. Das ist ein Begriff, jemand, der eine schwache Lunge hat. Was ist COPD? Das ist
3: chronisch obstruktive Lungenkrankheit. Ne?
2: Ja. Und vorbeugend? Für jedermann geeignet?
3: Genau, für jedermann geeignet. Auch für Kinder. Ich habe auch Kinder hier. Ja. Jeden Alters. Ich habe auch schon Einjährige gehabt. Gar kein Thema. Da klappt das auch gut.
2: Mit was sollte man beginnen? Wie ich es gemacht habe, erst Nase, dann Mund?
3: Genau, so machen wir das eigentlich bei uns Standard.
2: Wer das zu Hause fortsetzen will, gibt es eine Möglichkeit der Selbstinhalation?
3: Direkt mit unserer Sohle nicht, nein. Natürlich gibt es diese Pariboy, ne, die man sich aufschreiben lassen kann. Aber unsere reine Natursohle kriegen sie nur hier.
2: Machst du es auch ab und zu mal nach Dienstschluss?
3: Ja, gebe ich zu. Ja, weil es wirklich gut tut. Wenn ich merke, ich habe eine Erkältung im Anmarsch oder was, dann setze ich mich hier dran und dann gehe ich auch mal über die Nase auf die Lunge. Und meistens 2 Tage fühle ich mich besser. Das ist einfach so.
1: Wir stehen jetzt hier in der östlichen Gradierwand, Alex. Das ist also eine Wand, die historisch bedingt über viele Jahrhunderte auch den Beginn des Kurwesens in der Stadt markierte. So waren beispielsweise die Arbeiter in den Salinen rund um die Gradierwände so gut wie nie erkältet. Also Husten, Schnupfen, Heiserkeit war für die kein Thema. Wir haben hier in der Gradierwand also die Möglichkeit, während des Entlanglaufens in der freien Atemluft, wie wir so immer betonen, ganz große Salztröpfchen einzuatmen und wir vernebeln
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0: Der Chemiker Justus von Liebig stellt einmal fest, Zitat, Salz ist unter allen Edelsteinen, die uns

0: Richtet auf eure Lauscher, denn hier spricht der Tauscher, der Alexander. Grüßt sie alle miteinander und wünscht auf diese Weise eine schöne Radioreise. Thüringen, du holdes Land, wie ist mein Herz dir zugewandt? Heute die Naturkur Thüringen pur. Die Heilbäder sind unser Fokus in der Radioreise. In dieser Etappe sind wir noch unterwegs in Bad Liebenstein, also am Südhang des Thüringer Waldes, und besuchen nun den Park Altenstein. Er vereint auf rund 160 Hektar Gartenbau, Kunst und Architektur zu einem wirklich harmonischen Gesamtkunstwerk. Komponisten wie Johannes Brahms oder Franz Liszt, sie schätzten die besondere Atmosphäre dieses Ortes. Elvira Schmager, sie führt die Gäste immer wieder durch diesen ganz besonderen Park.
1: Ich bin hier aus Steinbach, das gehört zu Bad Liebenstein, also eine alteingesessene Einwohnerin und kenne die Gegend von klein auf. Und gerade dieser Altensteiner Park ist im Prinzip ein Muss für die Einheimischen. Das geht los mit Kinderwagen und endet kurz vor der Bar. Also nonstop wird dieser Park genutzt.
2: Gehört zur DNA der Menschen hier.
1: Ganz genau, richtig. Ja. Und das ist eines der schönsten Landschaftsparks in Thüringen überhaupt, möchte ich sagen. Insgesamt sind es 160 Hektar. 20 Kilometer Wanderwege, wenn Sie so alle abwandern wollen, also da brauchen Sie mehr als einen Tag. Sehr schön ist natürlich auch der Außenpark und der hat natürlich tolle Sachen zu bieten. So zum Beispiel ein Morgentor, wo man den Blick auf Bad Liebenstein hat. Oder als die Herzöge von Sachsen-Meiningen hier oben begannen, waren keine Bäume, nichts bepflanzt. Und da haben sie sich überlegt, was machen wir denn da? Da könnte man auf den Felsen doch einige neckische Sachen zunächst bauen. Und da hat man begonnen, hier zum Beispiel so gegen 1798, 99 ein chinesisches Teehäuschen zu bauen. Also den Felsen begehbar gemacht und hier oben ein solches Teehäuschen. Man muss wissen, dass diese Felsformation hier oben Altenstein ein Kalksteinriff ist. Ursprünglich zurückgeblieben von vergangenen Meeren, die dann abgeflossen sind. Und da gibt es sehr viele Höhlen. Und die größte ist die Altensteiner Höhle. Und hier haben wir auch eine kleine Höhle und da ist eine Felsspalte. Und in dieser Felsspalte ist eine Harfe eingebaut, eine Windharfe. Und wenn Sie da oben diesen Weg gehen, diesen Rundweg, dann hören Sie von der Ferne leichte Töne und das ist diese Windharfe. So, dann gehen Sie weiter auf diesem Weg immer Richtung, jetzt zum Schloss ist ja das Zentrum eigentlich, ne? Dann kommt so eine spitze Felsnadel und da oben befindet sich ein Blumenkorb aus Sandstein, der wird jedes Jahr gepflanzt und wenn man von der Ferne kommt, hat man da schon einen tollen Blick. Und interessant, hier unten in dieser Rundung eine solch tolle Greifenbank. Das ist die Herzogin Mutter gewesen, Charlotte Amalie, und ihr zu Ehren hat ihr Sohn Georg I. diese tolle Bank in diesen Felsen hineinbauen lassen.
2: Und der Park liegt ja oberhalb von Bad Liebenstein, Park, also schon gebirgig. Ja?
1: Ja, der Park liegt ungefähr auf rund 500 Meter. Und wenn Sie jetzt durch dieses Hofmarschallamt-Tor kommen und es ist Sommer, dann haben Sie den Eindruck, Sie sind nicht im Thüringer Wald, sondern man hat eher den Eindruck, man ist so ein bisschen italienisches Flair. Da stehen hier auch Palmen und andere exotische Pflanzen. Wenn wir jetzt in diesen inneren Park kommen, durch dieses Hofmarschallamt, da haben wir den Eindruck, wir sind nicht im Thüringer Wald, sondern wir sind hier ein bisschen in der Toskana sozusagen. Dieser Park hier in diesem Bereich wird auch genutzt zu Sommerkonzerten. Hier spielt also die Kapelle unter dieser Sommerlinde und die Gäste sitzen dann hier in diesem Areal.
0: So etwa einen Kilometer unterhalb dieses Parkes liegt die älteste Schauhöhle Thüringens, die Altensteiner Höhle. Im Jahr 1799 war dieses Naturjuwel zufällig bei Straßenbauarbeiten entdeckt worden. Die Formationen wie die Musikempore, der Höhlendom oder auch der Höhlensee, sie beeindrucken nicht nur die Besucher, sondern offenbar auch die Fledermäuse, denn mehrere geschützte Arten überwintern hier. Michael Kaihold öffnet uns nun das Tor in diese Höhle.
3: Hier, Fledermäuse, im Herbst wurden sie gezählt beim Reinfliegen in die Höhle. Die machen hier drin also regelmäßig ihren Winterschlaf. Das sind immer so um die 100, 120 Fledermäuse. Gezählt beim Rausfliegen, werden also gefilmt, damit man auch weiß, welche Rassen von Fledermäusen hier drinnen ihren Winterschlaf gemacht haben.
2: Also der Besucher, der im Sommer hier reinkommt, dem fliegen die jetzt nicht um die Ohren und Nasen?
3: Nein, nein. Wir haben eine, die kleine Hufeisennase, die verirrt sich manchmal auch im Sommer hier rein. Die flattert einen dann schon mal um die Ohren. Aber in der Regel sind sie im Sommer eigentlich hier nicht zugange, weil im Altensteiner Park, wir haben hier reichen Baumbestand in den übertäglichen Riffpartien. Also die haben Lebensräume ohne Ende. Also 200 Meter vom Eingang entfernt ist der Konzertdom. Passen hier also ca. 80 Besucher rein.
4: Bieten wir zum Beispiel auch die Möglichkeit, dass Kinder und Jugendliche hier zweimal im Jahr Märchen erleben können. Und für kleines Publikum natürlich auch sehr heimelig hier bei uns in der Höhle.
5: Die ganze Höhle ist ja
2: mich ja ein paar Meter nur entfernt vom Konzertbereich der See, den man ja auch dank technischer Innovationen mit Illustrationen bewegen kann. Also wir sehen so ein kleines Schiffchen vorbeifahren an der Wand.
3: Ich meine, der Herzog hat so ein Faible gehabt für das Besondere. Und in der Höhle, damit er den Leuten das besonders zeichnen konnte, hat er natürlich auch einen See gebraucht. Der See ist künstlich gemacht. Er mit seinen Gästen ist er Kahn gefahren. Heute können wir das nicht mehr machen, weil wir haben eine Forellenanlage dahinter sitzen und eine Trinkwasserversorgung. Der See ist etwa 70 cm tief.
0: Michael Kaihold betreut seit mehr als 2 Jahrzehnten die komplette Technik in dieser Höhle. Der Rundgang ist weitgehend barrierefrei und auch mit Rollstuhl, Gehhilfe oder auch mit Kinderwagen recht gut begehbar. Hunde dürfen nicht mit rein, da liegt sicher daran, dass die Fledermäuse nicht erschreckt werden.
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0: Aus der grünen Mitte Deutschlands heute eine äußerst gesunde Tour, denn wir sind in den Thüringer Heilbädern in der Radioreise mit Alexander Tauscher. Tabs legt man ja gewöhnlich in die Spülmaschine, aber in Bad Tabaz lässt man sich selbst mal durch ein Tabs spülen. Denn Tabs nennt sich das Erlebnisbad dieses Ortes mit verschiedensten Schwimmbecken, mit Rutschen, mit Sauna und vielem mehr. Wiebke Göring, die Geschäftsführerin des Tabs, erklärt das Konzept, was sich in das Thema Kneipen hineinfügt.
1: Wir haben einen Transformationsprozess hinter uns vom Spaßbad zum Sport- und Gesundheitsbad und bieten jetzt Gesundheitsfürsorge vom Baby bis zum Senior. Die Kurse, die wir anbieten, insgesamt 120 Stück in der Woche, sind nicht nur dafür da, dass man sich bewegt, sondern sie sind ein sozialer Faktor.
2: Wir stehen jetzt hier in einem der Bäder, und zwar im Schwimmbad, wo man wirklich seine Bahnen ziehen kann. Und das Thema Wasser spiegelt sich ja auch in vielen Elementen wieder, auch wenn wir mal auf Kneipp uns konzentrieren, was ja Bad Tabaz auszeichnet. Auch da wird das Bad ja ein Teil dieser Kneipptherapie sein.
1: Also wir sind das Haus, in dem das Kurmittel Kneipp verabreicht wird. Mit unserer Physiotherapie, die unsere Becken hier im Bad nutzt. Das Sportbecken für alles, was mit Sportschwimmen zu tun hat, aber auch unser Therapiebecken, wo wir ein solhaltiges Wasser einfach haben, in dem wir unsere physio- und ergotherapeutischen Maßnahmen, Bewegungsbäder, Gruppentherapien, Einzeltherapien, über die Ergotherapie und auch natürlich über unseren Reha-Sport anbieten können.
2: Also Bewegung auch damit das nächste Stichwort, nicht nur für die Kneipp. Patienten, für die Kneipp gesundheitsbewussten Urlauber, eben auch die jungen Menschen hier lernen das Schwimmen, kommen zum Schwimmunterricht hierher.
1: Also wir können uns glücklich schätzen, wir haben an 4 Tagen der Woche Schwimmunterrichte von einer ganzen Anzahl Schulen. Der ganze Landkreis wird von 2 Bädern betreut im Schulschwimmen. Das ist einmal in Gotha, das Stadtbad, und einmal bei uns, das Tabs, wo wir die Möglichkeit haben, Schulschwimmen anzubieten. Wir unterstützen die Schulträger ganz aktiv, indem wir auch unsere Mitarbeiter als Lehrkräfte mit zur Verfügung stellen.
2: Der dritte wichtige Punkt ist neben Wasser und Bewegung die Ernährung. Bei Thüringer Wald und Thüringer Waldküche denkt man natürlich und muss ja auch mal hier probieren, die Thüringer Klöße, die Roulade, Gulasch, beispielsweise vom Weiderind, habe ich gestern Abend versucht. Und dennoch ist es wichtig, auch auf die gesunde Ernährung zu achten. Ihr habt ja auch einen Gesundheitskoch hier, der nicht nur für euch kocht, sondern eben auch für die Schülerinnen und Schüler, also für die Schulen hier in der Region.
1: Wir haben im Jahr 2021 den großen Luxus gehabt, einen Spitzenkoch uns anzulachen. Das ist der Danilo Bodendorf, der uns seitdem ganz aktiv mit dem Thema gesunde Ernährung und auch qualitativ sehr hochwertige Ernährung einfach unterstützt. Wir versorgen aktuell 500 Kinder, das sind 2 Schulen und 3 Kindergärten und eine Kinderkrippe mit gesundem Essen. Und entgegen zu anderen Caterern machen wir es so, wir geben nur das Essen dann raus, wenn wir einfach garantieren können, dass es regional, dass es frisch ist und dass es eben kurze Wege sind. Keines der Essen wird bei uns länger als 20 Minuten im Auto gehalten. Der Rest wird hergestellt und gleich an das Kind in die Einrichtung gebracht, damit die Kinder eben dort auch frische Nahrung bekommen. Außerdem haben wir den Luxus, wir können auch für hochallergische Kinder kochen. Und Ernährung ist das, was wir unserem Körper von klein auf bis zum Ende unseres Lebens zuführen. Und damit können wir viel Gutes und auch viel Schaden anrichten.
2: Deswegen bin ich ganz neidisch, der sich noch selbst erinnert an die Schulspeisung mit Grauen. Also in diesen Kübeln, erstens nicht schmackhaft, zweitens lauwarm, aber drittens sehr einfach. Und das Wort Fraß hat es damals getroffen. Also toll, dass es hier sowas gibt. Auch das Thema Heilpflanzen. Gibt es hier Kurse, kann man in die Berge gehen, auf die Wiesen und Heilpflanzen sammeln?
1: Also wir haben den Kräutertopf einmal direkt bei uns am Tretbecken, an der Arenaris-Quelle. Dort kann man sich mit den Schildern, die dort überall stehen, gleich die richtigen Sachen raussuchen, die man möchte. Es gibt die Möglichkeit, Heilpflanzenkurse zu buchen. Der Kindergarten ist da ganz aktiv dabei. Der holt die Frau Thor regelmäßig, wo die ganz Kleinen eben auch wirklich solche Kurse mitmachen. Sie machen dann Kräuterbutter mit den Kindern. Und unser Koch unterstützt aktiv unsere Schule, indem die mit ihren Schulkindern in den Schulgarten gehen und die pflegen zusammen die Kräuterbeete. Diese Kräuterbeete werden dann abgeerntet und aus diesen Kräuterbeeten wird dann eine gesunde Butter oder ein Quark oder eben dann auch eine Mahlzeit hergestellt.
2: Und last but not least eben das Thema Balance, wobei das sich schon fast erübrigt, weil wenn man sich gesund ernährt, bewegt, wenn man all das einhält, kommt man ja vielleicht auch in die richtige Balance, auch hier in Bad Tabaz. Ja.
1: Bad Tabaz ist eigentlich der Ort der Balancefindung schlechthin. Wir haben den Wald ganz nah an uns dran. Man kann einfach in den Wald gehen, mal ganz tief durchatmen, diesen ganzen hektischen Stress von sich fallen lassen. Das TAPS bietet Klangschallenkonzerte an, in denen man wirklich mal herabkommen kann. Und wenn man aus der Stadt kommt, ins Auto setzen, einen schönen Tag hier verbringen, entschleunigt mehr als, glaube ich, alles andere.
0: Auch in puncto Schwimmbad scheint hier in Bad Tabarz die Welt noch einigermaßen in Ordnung zu sein. Denn mit der Gästekarte kann man täglich 2 Stunden kostenfrei ins TAPS, gilt also für die Besucher, für die Touristen, die Kurgäste, Kinder und Jugendliche, also die Einheimischen aus dem Kneipp-Hallbad, die bekommen auch diesen Tabarzer Freizeitpass und die können dann damit für nur 1 Euro Eintritt im Bad schwimmen. Ist fast wie in guten alten Zeiten.

0: Das ist der akustische Urlaubsplaner für Nah- und Fernreisen. Alexander Tauscher heute mit Urlaub in Deutschland, die Thüringer Heilbäder als Ziel in der Radioreise. In Bad Salzungen ist der Name ja einfach Programm und so steht auch das Campen hier ganz im Zeichen des Salzes. Wir sind in dieser Etappe zu Gast auf dem Sohle Reisemobilhafen in den Auen des Flusses Werra, also direkt am Werratal gelegen und ganz nah an der Sohlewelt und auch am Gradierberg. 80 Reisemobile haben hier Platz für den Campingurlaub. Christoph Lorenz, der führt uns über dieses Areal und Nancy zeigt uns zuvor noch ein besonderes Storchennest von Bad Salzungen.
1: Tatsächlich ist Bad Salzungen mit den anliegenden Gemeinden inzwischen Storchenhochburg. Wir haben zahlreiche Horste in der Stadt und eben hier auf unserem historischen Bohrturm. Und Störche sind damit inzwischen ein Wahrzeichen unserer Stadt. Und spätestens ab Anfang Februar ist das Stadtgespräch immer irgendwie mit dem Storch verknüpft. Es wird sich gefragt, wann kommt der erste Storch? Wann kommt das Weibchen nach? Ob sie wohl wieder Eier haben? Und wie viele werden es? Und wie viele Jungstörche werden Flücke? Und ganz viele unserer Einheimischen, unserer Gäste nutzen auch den Blick auf die städtische Webseite. Wir haben eine Storchenkamera mit Live-Bild. Du kannst zu jeder Zeit, egal ob Tag oder Nacht, exakt verfolgen, was im Storchennest vor sich geht. Und ich habe festgestellt, dass beide Störche unberingt sind.
2: Beringt heißt aber nicht verheiratet, sondern eben...
1: Nein, tatsächlich ist es so, dass die Jungstörche hier in Zusammenarbeit mit einem Storchenexperten immer beringt werden. Das heißt, sie bekommen so eine kleine Marke, sodass nachvollziehbar ist über viele Jahre, wenn der Storch gesichtet wird, wo ist er geschlüpft. Also Störche, Salz, Burgsee, Gradieren, das sind so ganz wesentliche Schwerpunkte hier bei uns.
2: Sehr viel Natur.
1: Absolut. Wir sind grüne Stadt mit starker Sohle. Neben dem Storchenturm haben wir auch einen Hinweis als Holzfigur mit dem Storch. Wir haben also auch einen Wanderweg, der direkt hier entlang führt, einen Familienwanderweg, den Storchenstieg, um das Thema auch ganz attraktiv an unsere Gäste und vor allen Dingen an die Familien zu bringen.
3: Ein Storch spazierte einst am Tauerchen, da fand der eine blinde Storche.
4: Ich bin der Christoph Lorenz. Wir sind hier am Sohle Reisemobilhafen in Bad Salzungen.

0: Wir haben hier bei uns 80 Stellplätze für unsere Gäste, die uns regelmäßig besuchen, in der Nähe von der Solewelt und von unserem historischen Gradierwerk. Im Moment stehen wir gerade an unseren neu strukturierten Stromkästen, die mehrfach in der Stadt farblich gestaltet wurden.
1: Und wie schön sie sind. Also sie stellen richtig schöne Landschaften dar. Ein Junge auf einem Floß mit einem Hund, mit Hut bedeckt. Thüringer Waldmotive.
0: Ja, also zeigt sehr gut den Thüringer Wald, auch die ländliche Gegend und die Romantisierung und die Harmonie auch, die wir hier in der Gegend vor sich.
1: Die wir hier sehen, sind richtige Reisecamper. Gibt es auch noch so die klassischen, die einfach so einen Wohnwagen haben und dann aber auch die öffentlichen Einrichtungen nutzen müssen?
0: Wohnwagen dürfen jetzt direkt bei uns nicht stehen. Wir haben da benachbarte Campingplätze. Ein autarkes Wohnmobil darf bei uns stehen, wo der Gast auch sanitäre Anlagen mit sich führt.
1: Wie lange in der Regel bleibst du im Camper für den Urlaub?
0: Ja, so circa 2 Nächte ist so der grobe Schnitt. Wir haben natürlich in den letzten Jahren auch vermehrt Kurgäste bei uns. Die bleiben dann 3 Wochen stehen. Die haben dann auch regelmäßig ihre Anwendung in der Solewelt. Wir sind aber auch als Durchgangsstation.
1: Sie sind auch gut parzelliert, also ja. Jeder hat seinen eigenen Bereich. Strom ohnehin, ich nehme an auch, man kann Wasser auffüllen, aber auch austauschen, WC, all das ist möglich?
0: Ja, ja, all das ist möglich. Der Gast bekommt bei uns Strom über Münzen, da kommt er ganztägig ran. Wir haben vorne eine Fähr- und Entsorgungsstation, da kann der Gast beliebig Wasser ziehen und natürlich auch kostenfrei seine Kassette entleeren und auch nachspülen.
1: Campen ist ja auch eine etwas preisgünstigere Alternative zu den Hotels. Ist es bei euch auch noch so? Es gibt ja Regionen, wo das Campen inzwischen sehr teuer geworden ist, wenn ich an die Adria denke, wo man dann schon überlegt, ob man nicht doch lieber ins Hotel geht. Wie ist es hier?
0: Also wir sind preislich im mittleren Segment. Es ist schon noch deutlich günstiger als in Unterkünften wie Hotels oder Pensionen.
1: Und die, die es machen, die lieben das ja auch. Die wollen ja nicht diesen Luxus unbedingt haben, ja.
0: Ja, die meisten lieben das. Das Klientel wandelt sich aber auch so ein bisschen. Es gibt auch eine neue Generation Camper, die auf mehr Komfort stehen. Es gibt ja auch diesen neuen Begriff Glamping.
1: Genau, die Mischung aus Camping und Glamour.
0: Ja.
1: Die dann schon teilweise auch richtige Glampingplätze auch ansteuern.
0: Aber da muss ich sagen, da ist unser Klientel hier eher so ein bisschen klassisch.
1: Und wir laufen jetzt ja auf die Insel zu, unter uns, ein kleines Rinnsal. Und ihr habt diese Erlebnisinsel eben hier in der Werra.
0: Ja, also wir stehen hier vor dem künstlich angelegten Werraarm und hinter uns ist großes Piratenschiff, unser Spielplatz mit der 18-Loch-Spielgolfanlage, die auch von vielen, ja vor allen Dingen auch Familien genutzt wird an den Wochenenden.
1: Im Bogsee, haben wir schon gelernt, ist Baden eher nicht so typisch. In der Werra möglich?
0: Auch eher nicht. Es kommt immer mal vor, ja, dass wir Gäste haben, die sich da drin wohlfühlen, aber es ist eher die Seltenheit.
1: Hinter uns historischer Bahn, also wir sind direkt ja auf einer Bahnlinie.
0: Ja, wir nehmen alles mit.
1: Ja, ja, sehr schön. Also die Bahn geht. Und Campingurlauber, oft sind ja auch Radurlauber, die ihr Bike mitnehmen. Kann man hier gut Radfahren?
0: Ja, wenn man hier über die Werra-Brücke fährt, ist dann parallel zur Werra der Werrater Radweg, der durch 3 Bundesländer verläuft. Von Hannover-Schmünden und endet ja Richtung Coburg. Wir liegen halt mittendrin und das ist natürlich auch ein Vorteil, weil man kann sich in beide Richtungen dann gut bewegen. Gut,
1: Christoph, wer nicht mit dem Rad fahren will, wir haben es gehört und gesehen, die Bahn ist nicht sehr weit von hier entfernt. Wie seid ihr angebunden?
0: Richtung Eisenach wird sehr oft nachgefragt und dadurch, dass die Südthüringenbahn hier stündlich in beide Richtungen fährt, also Richtung Eisenach oder auch Richtung Schmalkalden-Meining, ist der Gast da flexibel.
1: Und ihr seid ja eben vor den Toren von Eisenach, also die Wartburg Deutschland, weit darüber hinaus berühmt. Sollte man auf jeden Fall besichtigen von hier aus.
0: Ja, ist auf jeden Fall eine Empfehlung wert. Das tun auch die meisten Gäste, die noch nie in der Region waren.
1: Wir haben einmal die Storchen gesehen, direkt an der Bahnstrecke. Und ihr habt noch mehr als Störche hier.
0: Wir haben noch unser Biber, der befindet sich ja auch in der Nähe des Platzes und wird dort immer tätig in gewissen Zeiten des Jahres. Und es ist eine kleine Attraktion geworden mit einem Willkommensschild, wo der Biber schon kurz gezeigt wird.
2: Auch der Biber erholt sich im Thüringer Hallbad. Er ist ja ohnehin ein Camper. Übrigens, nicht wenige Camper, die sehen die Sache so. Warum ein 5-Sterne-Hotel, wenn man Millionen Sterne über sich haben kann?
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0: Heiden ist unsere Natur, so das Motto der Thüringer Heilbäder. Und wir sind heute ganz gesund unterwegs. Die Radioreise mit Alexander Tauscher. Vom ältesten Heilbad geht es nun in das ganz junge Heilbad, das am Fuße des zweithöchsten Berges des Thüringer Waldes liegt. Früher, so kannte ich es auch noch aus DDR-Zeiten, hieß der Ort nur Tabatz. Weil aber die Menschen schon seit mehr als 100 Jahren zum Erholen hierher in diesen Thüringer Wald kommen, ist das Prädikat Bad nun völlig gerechtfertigt. Bürgermeister David Ortmann, der hat mich in einem Ortsrundgang ziemlich überrascht, denn hinter diesem, auf den ersten Blick vielleicht etwas verschlafenen Dorf, steckt eine Gemeinde mit einem wirklich unheimlich großen Kulturangebot, unter anderem aber noch viel, viel mehr. Und der Walk of Fame, der kann sich wirklich sehen lassen. Also der Rundgang mit David Ortmann.
1: Das ist quasi so unser Kurgebiet, der Theodor-Neubauer-Park, der Spindlerplatz. Hier trifft sich alles, vor allem am Wochenende, während der Sommerfrische, und die Leute strömen hier aus. So bietet sich Tabatz an, natürlich als Ausflugsort, um das Wochenende zu verbringen, und natürlich auch als Wanderort. Unser Schwerpunkt liegt allerdings Gesundheitswesen. Wir sind ein Kurort mit einer sehr, sehr langen Kurtradition.
0: Das Plus ist ja auch die Landschaft. Man ist ja direkt am Thüringer Wald, am Fuß des Inselsberges. Schon immer war es ein Ort als Ausgangspunkt für Wanderungen zum Rennsteig darüber hinaus.
1: Also wir haben 2022 Deutschlands schönsten Wanderweg gehabt. Wir haben 4 zertifizierte Wanderwege nach Deutschem Wanderverband. Also man kann hier tatsächlich sehr qualitätvoll wandern, gut wandern, durch eine schöne Landschaft wandern. Und ich glaube, der Reiseanlass ist für viele Leute heute noch genauso wie vor 100 Jahren. Die Leute wollen saubere Luft, die haben wir hier. Wir erfüllen höchste Qualitätsansprüche, was die Luftreinheit angeht. Und wir haben vor allem auch sauberes Wasser. Ein Aufenthalt in Bad Tabatz, das kann man schon sagen, macht gesund. Unser Wasser ist zum Beispiel sehr, sehr mineralstoffarm. Und das führt eben auch dazu, dass Giftstoffe aus dem Körper abgeleitet werden. Und das ist ja das, was die Leute gerade jetzt umtreibt. Wir ballern uns quasi den ganzen Tag zu mit Giften und Inhaltsstoffen, die nicht unbedingt gesundheitsfördernd sind. Und wir wollen dem entgegentreten.
0: Es ist ja nicht dieser mondäne Badeort wie Bad Liebenstein. Es ist ja ein gewachsener Kurort, Dorfcharakter. Aber wir sehen auch Kokona und andere.
1: Wir streben an, der Kulturort im Thüringer Wald zu werden. So, und Kultur ist sehr, sehr vielfältig. Wir machen das mit vielen Veranstaltungen im Kokona. Es sind viele Gäste, Stars, auch nationale Stars, die nach Bad Tabatz kommen. Wir sagen allerdings auch, zur Kultur gehört natürlich weitaus mehr als Veranstaltungen in einem Kulturzentrum. Für uns ist es wichtig, dass die Leute zusammenkommen. Und so gibt es in Bad Tabatz zum Beispiel von Mai bis Oktober an jedem Freitag, Samstag, Sonntag kostenlose Live-Musik an öffentlichen Plätzen. Für Bad Tabatz ist die Zeit zwischen Mai und Oktober besonders wichtig. Wir verstehen uns als Ort der Sommerfrische. Wir sind der festen Überzeugung, dass die Sommerfrische künftig auch unter den Bedingungen des Klimawandels immer wichtiger wird. Die Leute wollen raus aus den überhitzten Städten. Die Leute wollen frisches, sauberes Wasser trinken. All das kriegt man hier. Da gehört es natürlich auch dazu, dass der Ort sehr, sehr viel tut für natürliche Verschattung, für Plätze, für Wasserspender, Trinkbrunnen. Aber es gehört auch dazu, dass einst belebte Räume, die dann vielleicht so in der Nachwendezeit dann den neuen Bedingungen zum Opfer gefallen sind, wieder neu belebt werden. So haben wir das mit der Lesehalle hier hinter uns gemacht. Ein Objekt, das in den 50er, 60er, 70er Jahren sicherlich eine große Bedeutung hatte. Da lag das neue Deutschland drin und große Ohrensessel standen da. Jetzt haben wir es umgebaut als ein Sommercafé, also als ein Café, was für uns wichtig ist, während der Zeit, wenn die meisten Gäste hier sind, und es läuft wunderbar. Biergartenbetrieb. Man kann uns nicht vergleichen mit Bad Kissing oder Ähnliches. Wir sind urtypisch. Wir sind natürlich gewachsen und diese Natürlichkeit, die ist für uns ganz, ganz wichtig.
2: Mein Thüringen, mein Heimatland.
0: David Ortmann, wir laufen über den Walk of Fame von Tabatz. Das beginnt mit dem ersten Kurgast noch im 19. Jahrhundert, geht dann über berühmte Dichter Theodor Fontane, und jetzt kommen wir schon so langsam in die DDR-Künstlerszene. Wir hatten Gojko Mütig, unseren berühmten Darsteller, und jetzt auch Gunter Emmerlich, leider viel zu früh verstorben, aber war oft hier gewesen.
1: Ja, also Gunter Emmerlich hat hier über 4 Jahrzehnte seinen Familienurlaub gemacht. Die Leute, auf die wir hier verweisen, mit diesen großformatigen Platten, das sind Leute, Leute, denen die Gemeinde viel zu verdanken hat. Also die nicht einfach mal da waren, sondern die regelmäßig nach Bad Haberts gekommen sind, die hier ihre Spuren hinterlassen haben. Also Gojko Mitic kommt regelmäßig. Wir machen viele Veranstaltungen mit ihnen, Sigmund Jähn, aber auch Andrea Sawatzki. Ja, also das heißt, wir haben ein reges Künstlertreiben und das über die letzten 150 Jahre.
0: Wir sind hier in der Speisung der 1000, David.
1: Wir sind hier im Kokuna, das ist unsere Begegnungsstätte. Auf der Bühne stehen hier Katrin Sass und Katharina Thalbach, der Bundespräsident und viele andere Leute. Aber heute laden wir quasi zum Mitbringfrühstück. Alle zwei Monate treffen sich die Taberzer, dann wird gemeinsam gefrühstückt. Jeder bringt das mit, was er gerne isst. So entsteht ganz, ganz schnell eine Tafel, die ist 10 Meter lang, das Buffet. Dann sitzen hier hunderte Menschen, die heute zusammen frühstücken. Und das ist für uns wichtig, Gesundheit und Gemeinschaft.
0: Hat das auch aus der guten alten Zeit, dieses Gemeinschaftsgefühl?
1: Ja, insgesamt hat Taberts das Beste aus der guten alten Zeit.
0: Schön gesagt, das Beste aus der guten alten Zeit. Und er thront schon seit ewigen Zeiten über diesem Ort, der 960 Meter hohe Inselsberg. Bei gutem Wetter reicht von hier aus der Blick vom Thüringer Wald bis zur Rhön und auch bis zum Südharz.
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0: Die Radioreise mit Alexander Tauscher geht langsam in die Schlussetappe. Heute eine Tour durch drei der vielen Thüringer Heilbäder. In Deutschlands Mitte bieten nämlich 17 Heilbäder und Kurorte alles, was Gesundheit und Wohlbefinden fördert. Natur pur in lieblichen Landschaften, mit dem wohltuenden Reizklima, mit natürlichen Heilmitteln, mit bewährter Wirkkraft von Sohle über Heilwasser bis hin zum Moor. Und darüber sprach ich mit Melanie Kornhaas. Sie ist die Geschäftsführerin des Thüringer Heilbäderverbandes. Sie an dieser Radioreise drei Orte stellvertretend besucht. Es gibt noch mehr, ohne jetzt jeden zu deklinieren, aber wenn wir noch ein paar andere herausragende mal vorstellen, die zu diesem Verband gehören.
1: Ja. Natürlich sind alle unsere Orte großartig. Zu nennen ist da beispielsweise Bad Frankenhausen oben im Norden im Kyffhäuser oder Heilbad Heiligenstadt. Wir haben aber natürlich auch Bad Berka, Bad Sulza. Also wir haben viele Orte im Thüringer Wald insbesondere auch.
0: Auch landschaftlich verschieden, beispielsweise Bad Sulza schon fast Richtung Unstrut, also Richtung Sachsen-Anhalt.
1: Genau. Wir bezeichnen uns selber immer als Eingangstor in das Saale-Unstrut-Gebiet. Wir haben Weinberge ringsum und sind selber Sohle-Heilbad auch. Also wir nennen uns Kur- und Weinstadt. Wir haben eine Weinprinzessin, aber wir haben auch Sohle. Im Gradierberg kann man die erleben, in der Therme kann man die erleben.
0: Bad Heiligenstadt bewegen wir uns schon im Eichsfeld, also im nordthüringischen Bereich. Genau. Da spielt sich auch das Thema Grenze, historische Grenzlinien eine Rolle.
1: Also Heilbad Heiligenstadt ist ganz oben im Eichsfeld auch ein wunderbares Städtchen. Den kann ich auch nur empfehlen. Die haben auch eine ganz tolle Therme. Man ist sehr schnell auch in Niedersachsen drüben, also Grenzort im Grunde.
0: Während wir bei Bad Lobenstein uns schon im Ostthüringischen bewegen, ja, also Richtung Vogtland, Thüringer Vogtland. Durch was zeichnet sich dieses Bad beispielsweise aus?
1: Bad Lobenstein ist unser einziges Moorheilbad. Da wird das Moor angewendet, also besonders gut bei rheumatischen Erkrankungen, was viele auch nicht wissen, bei unerfülltem Kinderwunsch. Ja, und mit der Ardesia-Therme, wo es eine Moorsauna zum Beispiel gibt. Da bekommt man Moor, reibt sich damit ein. Je nachdem, wie lange man das auch verträgt, setzt man sich dort in die Sauna und genießt dann die heilende und wohltuende Wirkung des Moores.
0: Das heißt, jedes Bad hat seine eigene Spezifik, was Gesundheitsförderung betrifft.
1: Wir haben auch heilklimatische Kurorte, die besonders gut für Herz-Kreislauf-Erkrankungen auch sind. Und unsere Heilbäder, die haben nicht alle unbedingt Sohle, sondern die haben auch anders mineralisierte Wässer. Wir haben Orte mit Heilquellen-Kurbetrieb, wo man das Wasser trinkt. Und jeder, je nachdem, was er braucht, was er für ein Wehwehchen, Zipperlein oder eine Erkrankung hat, erfährt da Heilung und Genesung und Gesundung.
0: Denn wenn ich diese und jene Erkrankung habe, wie könnte ich mich orientieren? Gibt es eine zentrale Anlaufstelle, die mir sagt, der Ort ist etwas? Oder ich sage selber, ach, ich wollte schon immer mal im Thüringer Wald sein, deswegen mache ich zum Beispiel Bad Tabatz. Was wäre da zu empfehlen, die Vorgehensweise?
1: Also zum einen kann man sich natürlich auf unserer Internetseite informieren oder man ruft einfach in den Orten auch an. Wir haben Kurlotsen ausgebildet. Das sind vorrangig Mitarbeiter in Touristinformation, die über das ganze Spektrum der Thüringer Heilbäder und Kurorte geschult wurden, die auch geschult wurden, wie man zu einer Kur kommt, zu einer Reha-Maßnahme kommt, was es da auch für Privatzahlerangebote gibt.
0: Ich weiß es von Bad Reichenhall in Bayern, dass es längst nicht mehr nur die Mittelalten und Alten sind, die in solche Kurorte gehen, dass es auch viele junge Menschen sind, die einfach ja, unter dem Begriff Wellness, Wellbeing oder wie man heute so schön sagt, Work-Life-Balance sich erholen wollen.
1: Definitiv, es gibt viele Orte, die jetzt auch ja, spezielle Angebote für die Prävention anbieten. Also besser die Krankheit gar nicht erst entstehen zu lassen, sondern sich so sehr um sich selbst zu kümmern, dass man gar nicht erst krank wird.
0: Es sind also noch etliche Heilbäder für künftige Radioreisen nach Thüringen. Hier im grünen Herz Deutschlands verlängern wir gern den Urlaub. Eine Sendung ist auf dem Rennsteig rund um Masserberg unterwegs. Wir bieten einen Stadtrundgang durch Erfurt oder auch eine Radioreise durch das Eisfeld an. Und außerdem geht es mit uns entlang von Saale und Unstrut von Thüringen dann nach Sachsen-Anhalt. www.radioreise.de. Das ist unsere Mediathek mit den Podcasts und Bildern in den Blogs. Hier auch all die Fotos aus den Heilbädern vom Rennsteig aus Erfurt oder auch aus Dornburg. Radioreise.de und überall da, wo man in den Thüringer Heilbädern gute Podcasts hören kann. Ich sage zum Abschied, goodbye, au revoir, adios, ciao, hiwasti, ayowobam, des Udranya, marhaba und shalom. Und im Thüringer Wald sagt man tschüss oder ade.
2: Liebe Hörer, kommt uns besuchen in Bad Salzungen. Also, los geht's.
3: Ich bin der Christoph vom Sohle Reisemobilhafen in Bad Salzungen. Ich bedanke mich für das liebe Gespräch mit dem Alex.
4: Katharina sagt tschüss, ich verabschiede mich.
5: Als Michael Kahl sage ich jetzt tschüss aus der ältesten Schauhöhle in Thüringen.
6: Elvira Schmager, eine Lehrerin im Ruhestand und die hat ja sonst nichts weiter zu tun. Die führt die Gäste durch ihre Heimat.
7: Vielen Dank für den Besuch und ich wünsche eine gute Weiterreise. Hier ist die Doreen und ich sage tschüss.
8: Wenn Sie gesund werden wollen, wenn Sie gesund bleiben wollen, wenn Sie sich erholen wollen oder wenn Sie einfach die Natur und das Kulturleben genießen wollen, dann sollten Sie nach Bad Harburg kommen. Das sagt David Ortmann, der Bürgermeister.
9: Und vergessen Sie nicht, einen Abstecher in unser Taps zu machen.
10: Wenn Sie nach Bad Harburg kommen, dann versäumen Sie nicht, unsere Kneippkuranlage Arenaresquelle im Lauchergrund aufzusuchen.
1: Liebe Radioreisehörer, ich freue mich, wenn Sie den ein oder anderen Ort in Thüringen besuchen. Jeder Ort hat was Tolles zu bieten. Schauen Sie einfach mal vorbei und bis bald.
0: Na denn, bleiben Sie schön reisefreudig, meine Damen und Herren, denn es gibt noch mindestens 1000 Orte in dieser Welt zu entdecken. In diesem Sinn, wie immer, bis bald.
11: Und das war's auch schon wieder mit der Radioreise für heute. Wir hoffen, ihr habt euch treiben lassen und vielleicht sogar schon das nächste Ziel im Kopf. Wir reisen weiter, bis dahin gute Reise, im Herzen und im Radio. Auf Weiterhören.
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Money for Nothing, Chicks for Free. Die Dire Straits. Ein Song von 1985 auf dem Album Brothers in Arms. Und nach der Auskopplung als Single im Juni 1985 wurde das Stück ein internationaler Erfolg. Mit einem 3 Wochen lang gehaltenen ersten Platz in den amerikanischen Billboard-Charts war es der erfolgreichste Single der Band. Und Sting singt am Anfang I Want My MTV. Das Video zum Song war das erste, das der Musiksender MTV Europe bei seinem Start am 1. August 1987 ausstrahlte.

Hier ist Good Time Music, die wöchentliche Retro-Radio-Show. Es gibt feine Musik. Und die nötigen Infos dazu, wir spielen die besten Songs aus 50 Jahren Rock- und Pop-Geschichte. Manchmal sogar noch ein bisschen älter. Es ist der 10. Mai 1963. Die Rolling Stones nehmen den Chuck Berry-Song Come On in den Olympic Studios in London auf. Und dies war die allererste Veröffentlichung der Band, die am 7. Juli 1963 unter dem Decca-Label erschien.

Musik. Von Jugging Blue, 1967 in Den Haag gegründet, 1974 aufgelöst und mehrfach neu gebildet. Mit Mariska Veres, die Sängerin. Ihr größter Erfolg, kennt man alle, war Venus. Wir hören von 1971 den Song Blossom Lady.

Awesome Lady. Ja, Banana Republic war der letzte große kommerzielle Erfolg der Boomtown Rats. Der Song steht exemplarisch für die politisch motivierte Musik der Band und reflektiert Bob Geldofs Engagement für soziale und politische Themen, das später in Projekten wie Live Aid und Band Aid mündete. Der Song bleibt ein bedeutendes Beispiel für musikalischen Protest gegen gesellschaftliche Missstände und zeigt, wie Popmusik als Medium für politische Botschaften genutzt werden kann. Boomtown Rats, Banana Republic! Banana Republic.

0: Beatles-Schlagzeuger Ringo Starr war beim US-TV-Master Stephen Colbert in seiner Late Show zu Gast und stellte sich einem regelrechten Fragenhagel. Gefragt wurde Starr unter anderem, wenn du für den Rest deines Lebens nur noch einen Song hören könntest, welcher wäre es? Die Antwort kam, wie aus der Pistole geschossen. Come Together vom legendären Abbey Road Album von den Beatles.
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Beatles, John Lennon singt. Einer der meisten, ja, am meisten nachgespielten Songs von Amateurbands, auch heute noch, kann man immer wieder hören.

0: The Song. Stefan Gwillis, Tanzen über den Kiez. 2003 startete er, Stefan Gwillis, mit seiner deutschen Neubearbeitung von Soul-Klassikern ein ganz neues Projekt. Im Januar 2007 erschien das Album. Heute ist der Tag, das am 5. Februar 2007 Platz 2 der deutschen Albumcharts erreichte. Und daraus hörten wir den Song Tanzen über den Kiez. Und Stefan kann bis heute keine Noten lesen und hat sich Musik immer gemerkt, sagte er mal. Anderer Künstler, Donovan, britischer Sänger, Songwriter, Gitarrist und Komponist, feiert seinen 79. Geburtstag. Ja, unzählige Songs, hauptsächlich in den 60er und 70er Jahren, waren Charterfolge. Wir hören von 1964 den schönen Song Catch the Wind.
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Schrider ist US-amerikanischer Rockmusiker und Sänger und hatte ebenfalls 1964, wie gerade Donovan, mit seiner Band The Detroit Wheels einen Top-10-Hit in den US-Charts. Ja. Der Song heißt Devil with Blue Dress On mit Schrider. Get it.

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1: Jetzt schauen wir mal Musik von Santana. 1971 gab es das Album Santana 3. Und darauf gibt es den Song Everything's Coming Our Way.

The Moody Blues, genannt auch Moody's, britische Band. Sie gelten als maßgebliche Wegbereiter des Symphonic Rock. Hören wir 1986 aus dem Album The Other Side of Life den schönen Song Your Wildest Dream.

0: immer wieder ergreifend, der Song. Es ist der 10. Mai 1976, neu in den deutschen Singlecharts Music von John Miles. 23 Wochen bleibt der Song notiert und erreicht Platz 10. Die Ballade erschien erstmals im gleichen Jahr auf seinem Album Rebel und wurde zu einem Evergreen, ein All-Time-Favorite. Und John Miles starb am 5. Dezember 2021. So, kommen wir zu Solomon Burke, der US-amerikanische Soul- und Rhythm-and-Blues-Sänger, der in den 1960er Jahren den Höhepunkt seiner Popularität erlebte und auch als Komponist von Hits wie Everybody Needs Somebody to Love tätig war. Wir hören von 1967 Detroit City, eigentlich ein Country-Song. Bobby Bear und Tom Jones haben ihn vor ihm rausgebracht. Ja, aber hier ist er, Solomon Burke und Detroit City.
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Betty ist ein afroamerikanisches Arbeiterlied aus dem 20. Jahrhundert. Es gibt zahlreiche Aufnahmen des Stückes, wobei die Bandbreite von A Cappella-Versionen über Folk bis hin zu Rock-Arrangements, wir hören es gerade, reicht. Zu den bekanntesten Versionen des Songs gehören die Aufnahmen von Ram Jam, die hörten wir gerade, und Tom Jones, die beide Hits waren.

Vanity Fair war Ende der 1960er Jahre in Europa und den USA sehr populär und insbesondere mit dem Millionseller Hitchin' a Ride sehr erfolgreich und erlangten Kultstatus. Hören wir den schönen Song Vanity Fair.

0: Hitch and a Ride, Vanity Fair. Tja, das war's dann fast schon wieder. Guter Music, vorne mit Rainer Multrop. Nächste Woche eine neue Sendung. Wir hören noch ein Instrumental. Ich kram ja immer in der Instrumentalkiste und hab da was Schönes rausgezogen. Hat mir früher schon gefallen, gefällt mir heute immer noch. Der Song ist vom Trompeter Al Hurt, heißt Java. Und damit verabschiede ich mich und sage Tschüss und Ciao und weg bis nächste Woche.
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3: Herzlich willkommen zu der Live-Sendung This is Country Music aus dem Studio Püttlingen. Es erwarten euch Stilarten der Country Music, traditionelle Country Music, New Country, neue Singles und Alben, sowie Informationen und Hintergründe zu den Songs. Musik aus Amerika, Australien, Deutschland und aus vielen anderen Ländern sind mit dabei. Am Mikrofon für euch, Bernd Schmeier.
4: Der sagt Hallo, herzlich willkommen zu einer neuen Ausgabe von This is Country Music. Schön, dass ihr dabei seid. Und vorher hatten wir Dan Seals featuring Jamie Johnson gehört mit ihrem Titel Three Times Loser. Und natürlich geht es hier dann gleich weiter mit der nächsten Musik. Und die Formation nennt sich Hillbilly Hellfire. Und ja, diese Formation, die stammt aus, jetzt muss ich aber nachschauen, Los Angeles. Und er, der Jimmy Harold, der sie eigentlich entsprechend formierte, stammt aus Austin. Das ist eigentlich eine amerikanische Rockband, die auch nach der Sleaze-Szene zugeordnet werden kann. Und ihre Genres sind Hardrock, Bluesrock und ihr Titel hier ist allerdings Bluegrass vom Feinsten und hier ist Hillbilly Hellfire All Night in the Hole.

Wash It Up, Jeff London Project, ganz einfach übersetzt, gewaschen, was auch immer das sein mag. Und jetzt getreu ihrer Tradition veröffentlichte auch diese Formation wieder eine neue Single vor Ostern, und zwar dieses Southern Harmony. Und diesmal sind einige Gäste mit dabei, zum Beispiel Emmy Lee aus Großbritannien und Daniel Bosch aus Norwegen. Und ihr Titel ist eine Hommage an die heilende Kraft der Musik, A Shade of a Song.

Der nächste Interpret ist vielseitig. Er singt in Deutsch, in Holländisch, in Englisch und er hat auch was Neues auf den Markt gebracht. Franz van den Borg, sein Name Swinging Into Deep Water.

Paris Jolie Coeur, Hermann Lemmers, Meyer war das. Und jetzt kommen wir zu einer Dame, die sehr früh schon begann, Lieder und Theaterstücke zu komponieren und war anschließend viele Jahre im Musiktheater auch entsprechend aktiv. Viele ihrer erzählerischen Lieder sind von persönlichen Erlebnissen inspiriert und sie genießt es, verschiedene Genres zu erkunden. Und sie ist jedoch fest davon überzeugt, dass sich eine Komposition jeder Kategorisierung entzieht. Und ihr Name Constantina Lafontaine und ihr Titel Liston to Cone.

Konstantina Lafontaine. Gibt's auch hier bei uns im Saarland, hat aber nichts mit der Dame zu tun. Sie stammt aus Melbourne. Und jetzt haben wir Ben Hudson und sein Titel Almost There.

kommen wir zu Victoria Eamon. Sie lebt in der Grafschaft Gelderland in den Niederlanden, ist allerdings europäisch-indonesischer Herkunft und abgesehen davon, dass sie als Sängerin in mehreren Bands war, nahm sie ja schon viele Cover und Songs auf in verschiedenen Musikstilen. Und seit September 2014 begann sie mit der Aufnahme von originalen zeitgenössischen Country-Songs, geschrieben von mehreren großen Singer-Songwriter aus den USA. Und hier ist sie mit ihrer neuen Single. Endlich hat sie mal wieder was Neues rausgebracht. Slow and Easy, hier ist Victoria Eamon.

Zwei große Namen der Country-Musik. Dirk Bentley, Emmylou Harris, Never You Ear Titel. Jetzt kommen wir zu ihm. Und er ist Singer-Songwriter aus dem Apple Valley, Kalifornien. Und er wurde berühmt, nachdem er die 19. Staffel der singenden Reality-Show American Idol gewonnen hatte. Sein Name Chase Beckham hat mit dem Beckham hier in England nichts zu tun mit dem Fußballer. Und sein Titel Ocean Blue.

Sie stammt aus Norfolk, Großbritannien, und ihre gefühlvollen Texte und Live-Auftritte, dafür ist sie eigentlich bekannt, und traditionelle und moderne Country-Stile verbindet sie miteinander. Ihr Debütalbum kam 2012 raus, From Me to You, gefolgt von Dream Chaser im Jahr 2025. Und sie hat jetzt eine neue Single veröffentlicht, Lee and Kelly mit Home.

Ein aus Tennessee stammender Country-Singer-Songwriter TJ Christian und sein Titel War Between the States und mit dabei war Pat Ronan. Und jetzt kommen wir zu ihr und zwar Samantha Den und sie ist mit den Midnight Rodeos unterwegs und hat einen neuen Titel gemacht, Wild Child, und hier sind sie.

So, den letzten Ton hören wir natürlich noch mit. An dieser Stelle darf ich mich bedanken fürs Zuhören. Schön, dass ihr dabei wart. Und ich wünsche euch eine schöne Osterwoche, schöne Feiertage und vor allen Dingen bleibt gesund und habt eine gute Zeit. Und den Abschluss der heutigen Sendung Summer Love. Ja, da wären wir froh, wenn wir so ein paar

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3: Das mit Bernd Schmeier. Hallo, herzlich willkommen und moin moin, sagen wir doch mal an dieser Stelle. Und heute geht's, wie gesagt, um die Geschichte der Outlawed Country Music. Und da werdet ihr einiges nachher hören. Aber es gibt auch neue Sachen, neue Alben oder neue Singles. Zum anderen von Tom Hodge, Tony Ozen Project ist dabei, Chilene, Chase Light, The French Family Band, Liz Clark and the TJ Christian, Trent Richardson und viele andere, die heute hier in der Sendung mit dabei sind. Auch er ist mit dabei, und zwar Anthony Snape. Und von ihm sagen einige Leute, zum Beispiel Tommy Emmanuel, seine Lieder, seine Stimme und seine Botschaft sind kraftvoll und er liebt seine Arbeit. Und Anthony Snape ist ein Meistersänger, technisch brillant und zutiefst gefühlvoll. Rick Price hat das mal geschrieben und er ist Sänger, Autor, Produzent. Und dann haben wir noch eine und das ist die Cara Dioguardi, Jurorin bei American Idol. Und sie findet ihn absolut einzigartig und seine Stimme war so treffend, er wirkte so mühelos und sie war ganz in sich vertieft und habe alles um mich herum vergessen. Und damit wir auch mal hören, wie er seine Lieder interpretiert, haben wir ihn jetzt hier mit seinem neuesten Werk Red Dirt Road.

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1: An Margaret Grave, Lauren Stevenson war das und sie hat uns was von einem unmarkierten Grab erzählt. Ja, was das auch immer ist. Und The Oni Ocean Music Project liegt jetzt mittlerweile aus und sie haben sich zu einer musikalischen Kollaboration entsprechend um den Preis gekrönten Songwriter Tony Ocean aus Nashville gestaltet oder zusammengefunden und er arbeitet mit hochkarätigen Session-Musikern und Sängern zusammen, um moderne Country-Musik mit traditionellem Einschlag zu produzieren und das haben wir hier bei diesem Titel, der auch neu auf dem Markt ist, Three Sheets to the Wind.

Chillin' Straight Into Your Heart. Und das war ebenfalls was Neues aus diesem Jahr von ein paar Tagen entsprechend veröffentlicht worden. Und jetzt gehen wir etliche Jahre zurück, kommen zu dem Begriff Outlawed Country. Und das ist ein Subgenre der Country-Musik, welches in den 70er Jahren als Rebellion, müssen wir das also entsprechend ansehen, gegen das glattpolierte Etablissement in Nashville entstand. Und mehrere Künstler forderten ihre Kreativität, Freiheit zurück und einen roheren Sound zu kreieren und die Einflüsse aus Rock, Folk und Honky-Tonk zu vereinen. Und Pioniere waren bei dieser Bewegung unter anderem Waylon Jennings, und er hat halt mit den Alben wie Honky Tonk Heroes eine zentrale Figur der Bewegung gespielt. Ebenso Willie Nelson. Er kehrte auch Nashville damals den Rücken, um in Austin, Texas seinen eigenen Stil zu finden. Und beide hören wir uns jetzt an mit ihren Good Hearted Woman aus dem Jahr 1971.

The Man in Black war ebenfalls ein Wegbereiter und Mentor für diese Bewegung, Man in Black. Viele wissen es ja, Johnny Cash. Und dann gab es noch The Highwaymen, die Supergruppe aus Jennings, Nelson, Cash und Christofferson entsprechend bestehend, die den Geist der Outlaw Country in den 80ern am Leben erhielten. Wir hören I Won't Back Down. Hier ist Johnny Cash.

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1: Ja, bevor wir weitermachen, auch mit den Damen dieser Outlove-Bewegung, machen wir nochmal so die zwei, drei neue Sachen, weil die will ich also nicht vernachlässigen. Zum Beispiel, sie hat auch was Neues rausgebracht, She's a Light aus Australien, Cold Girl's Heart.

Kommen wir zu Trent Richardson. Er ist australischer Country-Sänger, Songwriter aus Eden Park, Queensland, der 2024 als Finalist bei Australian Idol bekannt wurde. Und der ehemalige Kamelfarmer, ja genau, erreichte dort die Top 6 und hat sich seither als aufstrebender Star in der Country-Szene etabliert. Durchbruch 2024. Auszeichnungen waren unter anderem 2026 der Wettbewerb Winner des Brand New Stars Today's Country und aktuelle Hits sind seine Single Run to You und genau die hören wir jetzt und das ist Trent Richardson.

Dann hätte ich noch Lee Scrugg and TJ Christian für euch mit The Washing Breed. Ebenfalls was Neues und anschließend gehen wir natürlich dann wieder zurück in die 70er Jahre und in die Outlaw-Bewegung. Hat einen langen Anfang, ja, aber dann geht's los.

Ja, Outlove-Bewegung, Merkmale und Zentren. Zunächst einmal zum Sound. Da kann man sagen, also da waren weniger Streicher und Hintergrundchöre, dafür mehr E-Gitarren, ehrliche Texte und raue Gesangsstimmen. Und die Zentren waren neben Nashville, Hillbilly Central, die Gegenden von Austin, Texas, Armadillo World Headquarters und das wurde alles zum kreativen Herzstück der Outlaw-Bewegung und die erste Platin gab es für das Album Die Completions Wanted the Outlaws 1976. Natürlich haben wir dann auch die modernen Erben, da haben wir zum Beispiel Nikki Lane, Margot Price, Jesse Coulter, genau die hören wir uns jetzt an mit ihrem I Wanna Be With You.

Mary Sarah, Tanya Tucker, Texas, When I Die. Und ja, moderne Erben waren das unter anderem, auch weitere Erben, die den Outlaw-Geist entsprechend weitertragen, die Unabhängigkeit über kommerzielle Trends stellen, sind zum anderen Chris Stapleton, Sturgill Simpson oder Steve Earle, und es gibt da viele mehr, die will ich also nicht alle aufzählen. Wir wollen ja noch ein bisschen Musik bis zum Schluss hören und haben auch hier den Cody Jinks, und er ist auch einer der modernen Erben hier mit seinen Tone Deaf Hippies We Got By.

0: Ja, wie es immer so ist, wenn es schön wird, muss man gehen. Und ich sage danke fürs Zuhören, wünsche euch eine gute Zeit. Bleibt vor allen Dingen gesund. Ich habe noch zwei Titel. Wir werden aber sehr wahrscheinlich nur noch einen und den anderen kurz anspielen, durchkriegen. Wir hätten dann noch Chris Stapleton mit Traveler und That's What the Outlaws in Texas Wanted. Und das ist Johnny Paycheck. Tschüss, sagt der Band.
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